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Orient Taxi. Hier ist DJ Nade. Wir bedanken uns Café Ich Orient, Oranienstraße 42. Heute hat uns ein paar technische Sachen geleistet. Wir bedanken uns Naba in Böckstraße, Alt-Kreuzberger Kneipen.

ein paar Songs von Bandmantel. Was können wir jetzt auf der Welt tun? Können wir wieder zum Schlager?

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2: Hallo und herzlich willkommen zu einer neuen Ausgabe von Ein Fall für Bade. Am Mikrofon Dirk.

Coconut Woman. US-Musik aus den 60ern. Harry Belafonte. Das war der Einsteiger. Und jetzt... kommt britische Musik. Hier ist Manfred Mann und seine Earth Band aus dem Album Watch. Circle.

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0: Da läuft der Titel einfach weiter.
1: Geil.
0: Von wann ist denn das? Ich glaube 90 irgendwie. It's okay. Aber den wollte ich gar nicht spielen. Ich wollte ein bisschen West Coast Mucke danach machen. The Sound of the Eagles. Aus ihrem gleichnamigen Album The Long Run. Hier ist der Titeltrack.

Don Felder, Glenn Frey, Don Henley und Joe Walsh haben sich alle mal auch mal Soloalben gemacht. Coole, coole, gute Musiker. The Eagles and ja, The Long Run. Wo fliegen wir denn jetzt hin? Ins Jahr 79. Hier ist Electric Light Orchestra. The Last Train to London.

0: The Electric Light Orchestra aus dem Album Discovery. The Last Train to London. Welchen Radiosender hört ihr denn eigentlich?
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0: Oh, jetzt gibt's eine Runde Disco-Musik.

12 Uhr und 22 Minuten. Immer noch ein Fall für Bade. Mit Dirk Bade. Ich frage mich, ob das wirklich Black Music ist hier.

Musik von dem größten oder einer der größten Pop-Produzenten in Deutschland. Frank Farian. Der auch selber die Strophen singt. Dass nur eine von den Mädels singen, gesungen hat, wissen wir ja alle. Brauche ich hier nicht erwähnen. Bonnie M. Dancing in the Street. Gab's nur auf Single, auf keinem Album enthalten. 1979. Wow, und aus dem gleichen Jahr stammt dieser Titel hier. Aber der wurde in den USA produziert. Ja, war jetzt in den Billboards auch nicht so ganz oben. Aber coole Mucke. Cleveland Eaton. And the Garden of Eden. Mit Get Up.

Ein Jahrhundert Produktion. Michael Jackson, Quincy Jones, Don't Stop Till You Get Enough. Alles aus dem Jahre 79. Das ist aber purer Zufall. Es ist nicht gewollt. Genauso wie die Scheibe hier. Ist auch aus dem Jahre 79. Das Album dazu, Survival. Und jeder kennt ihn. Bob Marley and the Wailers mit One Drop.

Bob Marley. One Drop. Und bei einem Reggae-Track lassen wir es hier nicht bleiben. Deshalb kommt Musik aus England hier. Sind UB40. Mit Rat in the Kitchen.

norwegische Musik. Hierbei ein Fall für Bade. Aha. Take on me. In der Extended Version, Maxi-Single, Super-Sound-Single, was auch immer das genannt wurde, diese Platten. Jedenfalls 45 und 12 Inch, genau so ist es. Und wir bleiben weiter in den 80ern. '84 war es, hier ist Kim Wilde. Aus dem Album Teases and Dares. Und dem schönen Sinti-Slap-Bass. The second time.

Kim Wilde. The Second Time. Und bevor die lange, lange, mega lange Plattenrille kommt, spielen wir noch eine Single aus den 80ern. Und wie ich finde, mal was Cooles von Culture Beat. Culture Club. Time.

0: meiner Meinung nach viel, viel angenehmer als Do You Really Want to Hurt Me? Und auch seltener gehört im Radio. Culture Club und nicht Culture Beats. Die kamen später. Time, Clock of My Heart. Mit dem süßen Boy George. Ja, und das war so eine der Maxis, wo ich mich tierisch geärgert habe. Gibst du 10,80 Mark aus und dann ist da nur eine 3 Minuten, 40 Minuten Version drauf. Ja, Ärger. Aber egal, man hätte es ja vorher raufgucken können. Ich dachte, ja, und davon gab es eine ganze Menge von diesen Mogelpackungen. Okay, alle Regler sind auf, wir können durchstarten. Jetzt kommt die, ja, das Ding in der Mitte, das super, super lange Teil. Also, bitteschön. Ach nee, ich wollte noch was ansagen. Genau, bevor ich den Jingle abspiele, heute natürlich die mega, mega Plattenrille von Steve Miller Band aus dem Album Circle of Love. 81 war's und hier ist Macho City, die B-Seite.
1: Die mega lange Plattenrille.
2: Hm.

1981, die mega lange Plattenrille hier auf Fein Pfeife Bade 88.4 von der Steve Miller Band aus dem Album Circle of Love, Macho City.

So, und wir haben noch 40 Minuten, ein bisschen mehr als 40 Minuten, die werden wir geschickt nutzen, indem wir Funky Disco Music spielen. Eine Produktion von Leon Silvers, der auch die Whispers auf dem Gewissen hat. Und Lakeside und Co. auf dem Solar Records Label erschienen. Hier ist Carrie Lucas. 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Mein Gott.

My Forbidden Lover. Bernard Edwards, Nile Rodgers for the Chic Organization Limited. So hieß die Firma von Chic. Oder die Firma, die Chic auch rausgebracht hat. Mr. Edwards leider an Krebs verstorben, aber Nile Rodgers geistert noch immer in der Musikbranche rum und produziert und spielt Gitarre und macht sehr, sehr schöne Musik. Genau, und was kommt jetzt? Jetzt kommt ein Disco-Klassiker aus dem Jahre 77. Aus dem Album Send It. Das Traumpärchen aus Amerika. Zahlreiche Disco-Produktionen. Genau, hier sind Ashford und Simpson aus dem Album Send It. Don't cost you nothing.

Don't cost you nothing, Ashford and Simpson. Hahaha. Genau, was machen wir jetzt? Nochmal coole Musik aus dem Jahre 82. Auch sehr groovy, groovy. Aus dem Album Love Conquers All. Hier ist Michael Wyckoff. And Diamond Reel.

Harold Melvin and the Blue Notes, Be For Real. Genau, Teddy Pendergrass hat er gesungen, ja, falls das jemand wissen möchte. Hier ist Rolls Royce.

aus ihrem dritten Album. Rolls Royce Strikes Again. Auf der A-Seite letzte Titel. Love Don't Live Here Anymore. Okay, und wir lassen diese Sendung auch slow ausblenden, auslaufen. Ist auch eine Philly-Produktion, aber eine sehr, sehr späte. Da war schon lange vorbei mit dem Erfolg dieses Labels. Also fast. Die Scheibe ist hier von 81 oder 80. Hier sind die Stylistics. Hurry up this way again.

0: Ja, ich möchte mich gerne verabschieden. Das war die Sendung Ein Fall für Bade. Mit Dirk Bader am Mikrofon. Wie gesagt, dirk@djbaa.de ist die E-Mail-Adresse, wo ihr Musikwünsche loswerden könnt. Oder Kritik oder sonstiges, okay? Ich wünsche euch einen schönen Rest. Sonntag noch. Von wem wurde diese Sendung präsentiert? Natürlich von...
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0: Yes. Also bis denn. Ciao.

0: du könntest dir ein Format aussuchen von, ich weiß nicht was, Sekundenformaten zu vielen Monaten, was auch immer du dir da dazu davor, dafür vorstellen könntest. Wenn du dir ein Format auswählen solltest mit der Aufgabe, für Menschen, geneigtes Publikum, geladene Gäste, zufällige Passanten, wen auch immer, das obliegt dir ganz alleine, etwas zu entwickeln, wo es letztendlich um eine Veranstaltung geht, die zum Thema hat, wie eine neue Gesellschaft aussehen kann. Wie würde das aussehen? Was würdest du dir vorstellen? Würdest du die Leute einladen? Würdest du Menschen ansprechen? Wie würdest du ein Publikum dafür finden? Und insbesondere aber vor allem, was würdest du mit diesem Publikum anstellen? Also würdest du eine Diskussionsrunde machen? Müsste jeder wie bei der Tombola irgendwie auf einen Zettel schreiben und man zieht dann daraus wieder und liest das vor? Oder ich weiß nicht was, wie das berühmte Soziodrama von dem Herrn Moreno, der irgendwann mal aus Wien, weil wir vorher von Wien gesprochen haben, in die USA ging und dort dann seine Wiener Prettl-Erfahrungen, sprich heute würde man das Impro-Theater nennen, in nach vorne brachte und da interessante Formate entwickelte. Wie würdest du das anstellen und wie würde sowas aussehen können? Und was würdest du mit diesen Menschen anstellen, gewissermaßen?
1: Daniela Silvestrin?
2: Ist in dem Sinne eine vielleicht, also einfache Frage, weil das natürlich etwas ist, womit ich mich viel auseinandersetze. Wie du schon sagst, in der kuratorischen Arbeit geht es ja immer darum, zu überlegen, welche Formate passen am besten oder welche hat man auch in der Erfahrung gemerkt, passen weniger gut oder nur auf bestimmte Szenarien. Ich bin gerade aktuell sehr interessiert daran, Formate zu organisieren, die zum einen partizipativ sind, also die Leute in etwas hineinholen. Ich bin gerade sehr ermüdet, was sicherlich auch durch die Pandemie verstärkt wurde, was aber schon davor war, von rein frontalen Veranstaltungen, wo man eigentlich nur etwas in sich aufnimmt und dann damit mit sich alleine gelassen ist. Das kann natürlich sehr bereichernd und auch sehr interessant sein. Ich glaube aber, dass wir extrem gesättigt sind auf so vielen Ebenen, dass man damit eigentlich nur noch schwer Menschen wirklich berühren kann oder dass das zumindest so weit abgedeckt ist, dass man da nicht unbedingt weitere Formate sucht, sondern oder suchen muss, sondern der interessantere Moment ist, sich Formate zu überlegen, die genau das aufbrechen können. Und für mich ist eigentlich so ein ganz gute Orientierung gewesen oder ja, es gibt von dem Philosophen Jürgen Mittelstraß, heißt er, glaube ich, der unterscheidet zwischen Verfügungswissen und Orientierungswissen. Also das Verfügungswissen ist alles das, was so Ursachen und Wirkungen sind, also eigentlich unsere Wissenschaft und die uns dann hilft, Fragen zu beantworten, was wir tun können. Und dass demgegenüber das sogenannte Orientierungswissen steht, was die Art von Ethik und Moral ist, die wir brauchen, um zu Fragen zu beantworten, was wir tun können im Gegensatz zum Sollen. Oder was wir tun sollen im Gegensatz zum Tun können. Also so ein und ich hatte das Gefühl, dass genau dieses Art von Orientierungswissen eigentlich hauptsächlich dann entsteht, wenn man sich selber in eine Situation begibt. Also das kann eigentlich kaum dadurch entstehen, dass wir uns noch und nöcher irgendwie Zahlen, Fakten, Theorien reinziehen, sondern es geht darum, neu zu erlernen, wie können wir uns denn, wie bewegen wir uns in einer Gesellschaft in dem Fall, wie bewegen wir uns in einer Gruppe, wie interagieren wir miteinander, wie gehen wir mit anderen Menschen um und was ist uns dabei, was entstehen dabei für Gefühle oder Bedürfnisse oder auch Schreckmomente vielleicht sogar. Und genau, also wenn es darum geht, Formate zu überlegen, finde ich eigentlich zum einen, also rein inhaltlich wichtig für mich gerade kuratorische Konzepte zu entwickeln, die eine Beteiligung der Menschen ermöglichen und auch erfordern. also die so ein bisschen herausfordern dazu, die aber auch, gerade wenn es um die solche Themen wie, was ist, wie könnte eine neue Gesellschaft aussehen, die lassen sich schwer in einem Mal abhandeln. Also eine sinnvolle Art zu finden, wie man eine Art Fortsetzungsevent zum Beispiel oder mehrere Episoden oder eine Entwicklung, die sich über die Zeit ergeben kann, entstehen lässt. Also ich glaube, das sind so die Partizipation und Wiederholung oder Fortsetzung. Das sind für mich so die zwei Elemente, glaube ich, die ich gerade am spannendsten finde.
0: Wenn du, wie würdest du diese Elemente verbinden? Also was würden die Menschen, die dann versuchen, ihr Orientierungswissen, also dem überhaupt erstmal zu verstehen, was da der Unterschied ist und damit umzugehen, was würden die in den unterschiedlichen Zeiten machen? Du hast von Wiederholung gesprochen oder Weiterführung. Und das heißt, die würden sich jetzt, weiß ich nicht was, alle Wochen, alle Monate treffen. Und was würden die dann tun? Würden die miteinander essen gehen oder einen Film schauen? Oder was könnte das sein, was die miteinander herausfinden?
2: Ich glaube, also da ist sicherlich Essen gehen, miteinander reden, das ist meistens gar nicht so dumm, obwohl es sehr simpel klingt. Ich glaube, dazu haben wir viel zu wenig Zeit und Gelegenheit, uns auf solchen in solchen Formaten zusammenzufinden und uns auszutauschen, auch mit Menschen, die wir nicht kennen. Aber grundsätzlich ist es sicherlich so, Wiederholung ist vielleicht nicht ganz das Richtige. Ich glaube, zu viel Wiederholung schreckt dann auch ab oder ist dann uninteressant. Aber eine Möglichkeit anzubieten, sich frei zu entscheiden für eine wiederholte Teilnahme, also dass es interessant bleibt, am Ball zu bleiben. Und ich habe überlegt, was dann, also ich sammle auch immer Beispiele, die ich sehe um mich rum und die ich interessant finde. Und weil wir vorhin auch kurz darüber gesprochen hatten, zum Beispiel die Performance-Gruppe oder Künstlergruppe Fonte Vaco, die entwickeln gerade ein Stück, was aus 6 Episoden besteht. Das heißt, Zuschauer können nur an einer Episode teilnehmen, aber sie können an bis zu 6 Episoden teilnehmen, weil die sich sozusagen fortsetzen. Es wird jedes Mal anders sein. Es ist jedes Mal natürlich ein anderes Publikum dabei, aber auch das, was passiert, ist eine Art Fortsetzung und Ergänzung zu dem, was letztes Mal passiert ist. Also es bleibt spannend zu sehen, was passiert das nächste Mal oder wie, auch wenn man es kennengelernt hat, wie verändert sich mein Verhältnis zu dem, was ich wahrnehme. Das ist natürlich eine Möglichkeit. Eine andere Möglichkeit, auch vor dem Hintergrund Gesellschaften zu denken, ist ein Projekt, das nennt sich, muss ich gerade nachschauen, Organismendemokratie hier in Berlin. Und das ist ein Kollektiv von Leuten, die sich ein ich glaube, es ist an der Osloer Straße in Berlin, ist das ein Grundstück, was einfach Wildwuchs ist, nicht bebaut ist und das sie praktisch vor Bebauung schützen wollen und dort sich eine Verfassung gegeben haben und alle, sie haben gezählt, es sind 282 Arten und damit Staatsbürger, die eine Repräsentanz von einer bestimmten Anzahl an Menschen haben, die bestimmte Organismen oder bestimmte Organismengruppen vertreten und versuchen, bestimmte Konflikte und Fragen zu klären. Und das ist etwas, wo man teilnehmen kann, man kann nur zuschauen, man kann Teil dieser Demokratie werden und Vertreter werden oder sich dazu wählen lassen, wenn man möchte. Es gibt immer wieder Treffen und Auseinandersetzungen. Also das sind so auf rein freiwilliger Basis Möglichkeiten, wie man sich in eine Entwicklung hineinbegeben kann. Und das kann aktiver und passiver sein. Also das sind so Formate, die ich ganz spannend finde. Und die funktionieren natürlich nicht jedes Mal, aber da eine gute Kombination zu finden, je nachdem, was natürlich das eigene Thema ist dann für die Veranstaltung, die man gerade sich überlegt.
0: Jetzt mal unabhängig von möglichen Formaten, wie man das, wie sich das unter Menschen bringen lässt, auf der Basis, die du auch gerade beschrieben hast, der Freiwilligen, dessen, dass es vielleicht eine Wiederholung gibt, an der Menschen interessiert sein könnten, etc. Wie ist denn deine eigene Perspektive dazu? Die Gesellschaft, und da müsste man natürlich auch noch mal definieren, bei der Bundeszentrale für politische Bildung habe ich neulich so einen hübschen Artikel gelesen zur Gesellschaft, weil ich da auch noch mal gerne wissen wollte, was da so die offizielle Lesart solcher Art von Institutionen ist. Und dann war da zur Gesellschaft eigentlich nichts zu finden, außer dass es dann um einen Gesellschaftsvertrag ging. Also da ging es sofort in so eine bestimmte Richtung. Denn man könnte ja auch eigentlich sagen, es gibt nicht nur eine Gesellschaft, es gibt viele Gesellschaften. Das ist ja dann auch eher so ein ethnologischer, sagt man heute, glaube ich, gar nicht mehr. Aber so ein Standpunkt, dass es ja unterschiedliche Gruppierungen, wie Menschen miteinander umgehen, gibt, die auf unterschiedlichen Hintergründen basieren. Und deswegen kann man da gar nicht von einer Gesellschaft sprechen. Also das wäre ja auch nochmal zu definieren. Aber jetzt bleiben wir mal bei dem Begriff der Gesellschaft und weniger des Gesellschaftsvertrages. Also die Frage würde ungefähr so gehen, braucht es eine neue Gesellschaft aus deiner Sicht, aus deiner Perspektive, oder lässt sich die Gesellschaft so, wie sie ist, einfach transformieren? Braucht es überhaupt eine Transformation? Steht es gar nicht zur Debatte, dass irgendwas neu sein muss? Vielleicht kann ja da auch ein ganz anderes Adjektiv an dieser Stelle treten von neu. Vielleicht ist es dann Gesellschaft 5 Punkt, sonst was. Also egal, wie man das nennen möchte. Wie sich das dann am Ende nennt, das wäre zum einen eine Sache. Also wie siehst du das? Wie ist das für dich? Wie soll da eine Entwicklung gehen? Braucht es da eine Entwicklung? Ist die Gesellschaft gut, wie sie ist? Oder wie könnten da Schritte sein, falls es Schritte bedarf?
2: Also ich glaube, die einfachste Frage gerade zu beantworten ist die Gesellschaft gut, wie sie ist? Die würde ich ganz klar mit Nein beantworten. Ich glaube, dass wir sehr viel tun müssen und dass definitiv eine Veränderung stattfinden muss. Ich habe interessanterweise mit einem Freund vor einigen Tagen, noch bevor ich von diesem Projekt hier erfahren habe, tatsächlich auch darüber gesprochen, über Gesellschaft und was unsere größten Probleme eigentlich gerade sind, weil wir beide irgendwie uns da auf ähnlicher Ebene mit beschäftigen. Und er hat damals gesagt, er denkt, es müsste eigentlich, also Demokratie funktioniert in der Form, wie wir sie heute leben, nicht. Und eigentlich müsste es eine Form der Mischung geben zwischen immer eine Zeitspanne der Demokratie für eine Gesellschaft und dann eine Zeitspanne jetzt fällt mir das Wort noch nicht mal ein. Wo keine demokratische Mitwirkung des Volkes möglich ist oder der Gesellschaft möglich ist, um diese Extreme ein bisschen auszuspielen, um auch eigentlich offener zu sehen oder irgendwie klarer vor Augen geführt zu kriegen, welche Vorteile man in den unterschiedlichen Modellen hat, welche Nachteile, um auf so eine extreme Art und Weise Lernprozesse in Bewegung zu setzen. Was natürlich ein ganz extremes Gedankenspiel ist und sicherlich so nicht umsetzbar. Aber ich glaube, was auf jeden Fall für mich unterm Strich stimmt, ist, dass unsere jetzige Demokratie das große Problem hat, dass ich habe einen Artikel gelesen, da nannte der Autor, dass wir uns alle jetzt irgendwie auf unser Grundrecht des Egoismus berufen und berufen können in der Form, wie wir hier zusammenleben oder jetzt, wenn man es mal einfach auf Deutschland, sage ich mal, begrenzt lässt, der einfach halber. Und für mich ist diese Form, dieser Egoismus und dieses extrem Individuelle eines der größten Probleme, was ich an unserer Gesellschaft sehe und wo ich den dringendsten Bedarf sehe, Änderung herbeizuführen und zwar möglichst schnell, weil wir in vielerlei Hinsicht, und das betrifft vor allem alles Ökologische und Klimatische, die Probleme, die da auf uns zurollen, wir einfach nicht genug Zeit haben, jetzt abzuwarten, dass über viele Generationen sich da die Gesellschaft nach und nach verändert. Und die Schritte dazu, da bin ich, glaube ich, selbst hilflos. Ich glaube, was es braucht, ist auf jeden Fall eine Neubesinnung eben auf, also oder Wegbesinnung von dem, was wir jetzt uns in den letzten Jahrzehnten oder seit, das sage ich mal, Beginn des kapitalistischen Systems, dieses extrem individuelle, die ich AG, jeder bei Starbucks holt sich seinen Moccacino mit laktosefreier Milch und Kakaopulver. Also jeder muss die ganze oder braucht das Gefühl, was Besonderes zu sein, um den Sinn seines eigenen Lebens irgendwie zu sehen und zu begründen. Und ich glaube, dass das eine der Punkte geworden ist, die für unsere Gesellschaft am tödlichsten sind und woran man jetzt auch also die größten Probleme in der Pandemie gesehen hat, denke ich. Und dieser Individualismus auf der einen Seite und eine gewisse Art von, also in Kombination mit einer viel stärkeren Bildung, gerade was eben zum Beispiel, also im Englischen würde es heißen Environmental Literacy, dass wir weggehen von diesem Selbstzentrierten hin zu einer Gesellschaft, die auch das Nichtmenschliche mit einschließt. Und das kann nicht nur unser Hund oder unsere Katze sein, die wir als Haustiere halten, sondern ganz unseren Status als Menschen zu hinterfragen, weil momentan wir ja auch die Gesellschaft rein menschlich definieren, ob man die Gesellschaft eben nicht über das Menschliche hinaus definiert und dahingehend neu strukturieren muss, dass man Rechte zuspricht, dass man ein Wissen entwickelt darüber hinaus, was also die Bedürfnisse und die Schützens, nicht Werten, sondern schutzbedürftigen Aspekte unserer Umwelt im weitesten Sinne sind, damit es uns als menschlicher Gesellschaft gut gehen kann. Also dieses Weg von sich selber und das Weiter öffnen, also innerhalb der menschlichen Gesellschaft, aber auch darüber hinaus. Ich hoffe, das beantwortet ungefähr die Frage.
0: Du hast ja da auch schon ein paar Andeutungen diesbezüglich gemacht. Das heißt, diese Art von möglicher Erweiterung der Gesellschaft müsste dann aber auch wiederum ganz schnell gehen. Also das heißt, diese Art von sowohl das Bewusstsein dafür zu schaffen, als auch da Umsetzungsformen zu finden, bis hin zu dem, was du vorher genannt hattest, von der Osloer Straße. Wenn ich das richtig verstanden habe, wäre das ja auch so ein Beispiel zum Beispiel dafür, zu sagen, jede ist für diese und jene Wesen, Pflanze, was auch immer, verantwortlich oder spricht dafür und im Grunde so eine Art von Rats- oder Stellvertretersystem auch gewissermaßen. Zugleich hast du aber auch ja gesagt, dass das dann nicht erst in 5 Generationen sein kann. Das nenne ich jetzt mal 5 Generationen, du hast es ein bisschen anders formuliert. Wie denkst du, sowas lässt sich schnell umsetzen? Also ist es dann, liegt es daran, dass dann jeder Schülerin, jedem Schüler in der Schule darüber berichtet wird und aufgezeigt wird, was gibt es alles für Möglichkeiten und dann würde sich darauf setzen lassen, dass die Schüler das auch cool finden? Oder wie denkst du, lässt sich das verbreiten?
2: Ja, das schnell umsetzen ist, glaube ich, genau eine der Schwierigkeiten in einem demokratischen System, weil das basiert auf Akzeptanz und auf allgemeinem Wunsch der Bevölkerung. Und damit, glaube ich, lässt sich praktisch nichts schnell durchsetzen. Also nichts zumindest in dem schnell, wie ich jetzt schnell definiere, sprich innerhalb von weniger als 5 Jahren. So. Und deswegen glaube ich, eine schnelle Umsetzung ist in unserem System, leider sehe ich da gerade nicht, wie das möglich sein könnte. Man muss umso verstärkter eben an dieser Akzeptanz arbeiten und an dem, was ich vorhin Literacy genannt habe, also dass man eben auf unterschiedlichsten Ebenen angefangen, natürlich vor allem bei Kindern und bei Jugendlichen und bei den ganz frühen Stadien der Auseinandersetzung und des Entdeckens der Welt und des Kennenlernens und Lernens über die Welt, aber auch auf der Ebene natürlich aller darüber hinaus, also aller Erwachsenen. Und das ist ein ja immer schon auch die stärkste Rolle der Kunst und Kultur gewesen, die aber gleichzeitig natürlich darauf basiert, dass Leute sich freiwillig damit auseinandersetzen. Das heißt, man meistens nicht unbedingt offene Türen einrennt, aber auch schon eigentlich nur die erreicht wieder, die sich sowieso dafür interessieren. Also das sind so ein bisschen, glaube ich, die Schwachpunkte oder unsere problematischen Punkte unseres jetzigen Systems, wenn man auf breiter Ebene mit Menschen in Austausch gelangen möchte, dass es dafür nicht nur, also kein ideales Medium gibt. Also man muss auf ganz vielen verschiedenen Ebenen arbeiten und überlegen, wen man noch nicht erreicht hat und warum man diese Menschen noch nicht erreicht hat. Und natürlich gibt es auch in ganz vielen Bereichen Menschen, die einfach größere Probleme haben, als sich jetzt mit zum Beispiel der Umwelt oder was auseinanderzusetzen. Also das mit aufzunehmen in diese Überlegungen, darauf einzugehen, wen man erreicht, warum man sie erreicht, warum man sie nicht erreicht und was man, wie man das ändern könnte. Und das benötigt ganz viele, also der Kunst und Kultur, der Sozialarbeit, der in der Ausbildung von den Schulen her, ja, und theoretisch auch natürlich alle journalistischen Medien, wobei die natürlich gerade sowieso durch die größte Krise der Akzeptanz gehen, wenn es um Aufklärung und Themen geht, die den Menschen gerade unpraktisch und unangenehm sind.
0: Was dann auch der Link wäre, der mir vorher natürlich auch aufging, als du erzählt hattest von dem Gespräch mit dem Freund von dir, der dann von diesem Systemwechsel innerhalb kürzerer Zeit, das mit der kürzeren Zeit habe ich jetzt dazugefügt, also dass man beide oder mindestens zwei Seiten einer möglichen vielleicht Medaille sieht. Ohne jetzt auf die Pandemie anspielen zu wollen, weil die mir dann natürlich in diesem Kontext sofort dazu einfiel, will ich ein anderes Beispiel bringen, was ja vielleicht auch noch ein Bereich ist, der da nicht ganz unwichtig ist oder der nicht ganz unwichtig bei all dem ist, was du beschrieben hast, also sowohl bei den individualisierten, sich auf sich beziehenden Verständnis, also auch bei einigen anderen Dingen, die du angesprochen hast. Damit spiele ich jetzt auf die Wirtschaft an. Im weitesten Sinne heute ja auch Ökonomie genannt in der Form, ja etwas seltsam, weil Ökonomie ja irgendwann mal nochmal ganz was anderes bedeutete, eigentlich gar nicht so Ungutes jetzt in diesem Kontext, den wir da gerade behandeln. Aber Anfang der 70er Jahre gab es ja diesen Wechsel nach Bretton Woods in Ende der 40er Jahre, wo also die Weltwährung von dem British Pound Sterling zu Dollar wechselte. Und trotzdem war ja in diesem Wechsel da auch noch einbegriffen, dass die Währung, die man also auf den Papiernoten und auf den Münzen hatte, ein Äquivalent in der jeweiligen, wie sage ich jetzt, in diesem Falle in Fort Knox dann hatten, also wo dann die Goldreserven der USA lagerten. Und das wurde ja komplett aufgehoben Anfang der 70er Jahre, und zwar über Nacht, wo man normalerweise denkt, sowas, solche Systeme, die letztendlich weltumspannend funktionieren, sowas lässt sich, das braucht Jahre, bis sich das wechselt. Und das war wirklich eine Entscheidung, also die Entscheidung war vielleicht schon vorgetroffen, einige Tage länger oder Wochen, nicht allzu lange, zumindest was da die jeweiligen Archive dafür hergeben. Aber das ging dann doch tatsächlich über Nacht, dass es die Entscheidung war, wir machen jetzt das berühmte Fiat Money, sprich also unser Geld hat kein Äquivalent mehr in unserer Goldreserve. Und das funktioniert doch ganz genauso. So. Mit diesem Beispiel will ich eigentlich nur sagen, Dinge lassen sich doch verhältnismäßig schnell ändern, dergestalt, was dann natürlich die Auswirkungen beziehungsweise auch die Art von Bewusstsein, die es dir ja da auch ging, angeht, das braucht sicherlich auch nochmal wahrscheinlich sogar länger als diese 5 Jahre, weil die du benannt hast. Also, dass ich verstehe, dass es vielleicht darum geht, dass auch noch andere Lebewesen und andere Seinsformen auf der Welt existieren, die, mit denen ich genauso gut umgehe, wie ich hoffe, dass mit mir gut umgegangen wird, ist ja eine Sache. Aber dann brauche ich natürlich auch die entsprechenden Erfahrungen dazu, muss das irgendwie ausprobieren. Das funktioniert jetzt auch nicht so wie bei meinem Nixon-Beispiel. Also er musste es ja auch gar nicht machen. Das heißt, das Beispiel hinkt natürlich an dieser Stelle, weil da halt irgendjemand, in dem Fall eben der Präsident der Vereinigten Staaten von Amerika, gesagt hat, so, ab morgen machen wir es so. Und dann gab es so und so viele andere, die das umgesetzt haben. Aber da hinkt dieses Beispiel natürlich. Und auch sämtliche Beispiele aus der Pandemie würden da natürlich hinken, denn unabhängig davon, wie ein System läuft, geht es ja dann doch auch nochmal um ein anderes Verständnis dabei. Also es geht dann nicht nur um einen Systemwechsel an sich, sondern ja auch um einen Verständniswechsel. Und der braucht selbstverständlich dann noch viel, viel, viel, viel länger, wenn man den Dingen da Glauben schenken darf, die dann so sagen, was braucht mindestens eine Generation oder bis sich eine bestimmte Art von Bewusstsein durchgesetzt hat oder überhaupt Verständnis hat und Verständnis bekommt und dann tatsächlich bewusst in die Menschen eingeht. Aber letztendlich ging es dir ja jetzt auch um diese Art von Initiierung und wie man dann auch inkludiert die einzelnen Wesen, die damit vielleicht gar nichts am Hut haben, weil sie entweder gar nichts am Hut haben können oder gerade ganz andere Probleme haben, etc. Nichtsdestotrotz, weil was gäbe es für Möglichkeiten? Du hast es ja jetzt auch bei Kunst und Kultur benannt. Da werden natürlich offene Türen dann eingerannt, weil die Menschen, die sich das dann zu Gemüte führen, meistens ja dafür irgendwie ein offenes Ohr haben, weil sonst würden sie gar nicht daran teilnehmen oder eine Ausstellung besuchen oder das Buch in die Hand nehmen oder die Medien konsumieren, von denen du da am Ende gesprochen hast. Wobei du diese einzelnen Dinge ja jetzt auch sozusagen unabhängig voneinander nanntest, was ich auch ganz spannend fand, weil jetzt zum Beispiel ja die Medien, also die journalistischen Medien hast du es genannt, die ja letztendlich idealerweise auch dann vor allem das reflektieren, was um sie rum, oder reflektieren sollten, mehr oder weniger, was um sie rum passiert. Das heißt also, wenn es jetzt nicht so eine Art von Big Bang gibt, was ist es dann? Ist es der stete Tropfen höhlt den Stein oder was gibt es sonst noch für schöne Sprichworte, die man da anbringen kann?
2: Ja, also ich bin keine Verfechterin vom steten Tropfen, zumindest nicht für radikale Veränderungen. Also da habe ich auch mit einem anderen Bekannten von mir eine heftige Diskussion darüber geführt. Der war eigentlich in seinen jüngeren Jahren immer schwer aktivistisch unterwegs und hat immer versucht, die Welt besser zu machen und hat in der Hinsicht, finde ich, ganz tolle Ideale und Wünsche und Ziele für die Gesellschaft und die Welt allgemein, aber ist sehr frustriert inzwischen gewesen von dem, was man durch diesen Aktivismus oder durch seinen Aktivismus und seine Teilhabe daran bisher erreicht beziehungsweise halt nicht erreicht hat. Und ist dadurch so ein bisschen jetzt abgekommen davon, radikale Änderungen durchsetzen zu wollen, sondern sagt, ja, es muss alles mit der Zeit kommen. Das kommt mit der Zeit, man muss irgendwie auf Akzeptanz setzen und es kommt nur im Generationenwechsel. Und also so ein bisschen dieser Städte-Tropfen-Theorie. Und das, ich sage überhaupt nicht, dass das falsch ist, aber das wird uns nicht zu radikaleren Änderungen bringen, glaube ich, die in der Zeit, in der sie jetzt erforderlich sind. Und deswegen denke ich, also ja, Big Bang wird es auch nicht geben. Da kommt man immer an den Punkt, wo man selber ratlos ist, was man tun kann. Ich glaube, man kann einfach nur weiter versuchen, immer wieder diese Akzente zu setzen oder einfach seinen eigenen Aktivismus, wie man den auch immer dann im Detail definiert, weiter zu betreiben, um dagegen zu arbeiten und als kleines Rädchen in der Gesellschaft seinen Teil dazu zu tun. Wie schnell das geht, weiß ich nicht. Also ich hatte neulich einen leider sehr schlechten Science-Fiction-Film angeguckt und da hieß es dann, da kamen irgendwie die Außerirdischen und wollten die Menschheit ausradieren, weil sie gesagt haben, wir haben jetzt beobachtet, was ihr mit dem Planeten hier macht. Und also wenn der Planet untergeht, geht ihr unter. Aber wenn nur ihr untergeht, dann lebt der Planet weiter. Deswegen haben wir beschlossen, jetzt die Sache zu beschleunigen. Und dann ist natürlich die große, wie überzeugen wir jetzt die Außerirdischen davon, dass wir eigentlich nicht oder dass wir diese Veränderung jetzt noch schaffen und auch rechtzeitig schaffen. Und im Endeffekt sagte einer der Charaktere dann, dass eigentlich die Menschheit sich immer verändert hat, wenn sie am Abgrund steht, weil sie dann schafft, den richtigen Twist and Turn zu machen. Und da ist halt die Frage, ne, wann stehen wir am Abgrund? Wann, also braucht es diesen Abgrund wirklich, damit wir eine radikale Veränderung machen können? Vielleicht braucht es den, weil ich in einer langsamen Entwicklung in den letzten Jahren nicht gesehen habe, dass große Veränderungen wirklich sinnvoll oder implementiert werden können. Wir hatten jetzt gerade hier COP26, seit 26 Jahren versucht, die auf globaler Ebene unsere Weltgesellschaft etwas dafür zu tun, dass wir auf effiziente Weise der Klimaerwärmung und diesem globalen Klimadesaster entgegenwirken und schaffen es nicht. Deswegen braucht es vielleicht diesen Abgrund, und der Abgrund muss nicht jetzt unbedingt ein globaler sein, wo dann die auf einen Schlag die Menschheit untergeht, aber innerhalb kleinerer Gesellschaften kann es ja solche Abgründe geben. Vielleicht muss man leider teilweise solche kleinen Abgründe erreichen, um diesen Willen hervorzurufen, weil das nur auf die freiwillige Teilnahme zu reduzieren, hat bisher jetzt nicht viel Effekt gezeigt. Also nicht auf kurze Zeit. Auf lange Zeit, ja. Aber wenn man es in kurzer Zeit ändern will, ist es natürlich eine sehr schwere Aufgabe.

0: Wenn du dir vorstellen würdest, du hättest ein Thema mit, nennen wir sie mal, Studierenden von dir. Und letztendlich geht es da auch um so etwas wie diese Frage Nummer zwei, nämlich eine Gesellschaft neu. Und du hättest 2 Stunden Zeit, mit diesen jungen oder älteren Menschen dich auseinanderzusetzen. Du hast die Möglichkeiten, etwas vorzubereiten dafür. Das kann spielerisch sein, es kann diskursiv sein, es kann natürlich eine gemischte Form sein. Wie würdest du das anstellen, wenn du Menschen, die eben in deine Vorlesungen, in dem Falle da kommen, wenn du sie dazu bringen wolltest, sich über diese Frage einer neuen Gesellschaft einen Kopf zu machen oder die Fantasie anregen zu lassen und darüber sich auszutauschen. Vielleicht bis dahin, dass man dann tatsächlich sagt, gut, das sieht so aus, man braucht diese Art wie sage ich, vielleicht braucht man Institutionen, vielleicht braucht es eine, keine Ahnung, vielleicht braucht es eine bestimmte Kleidung, vielleicht braucht es eine Fahne, vielleicht braucht es von all dem überhaupt nichts, sondern man braucht einfach nur Papier und Bleistift und schreibt auf, wie diese Republik, wenn es eine sein sollte, heißen sollte, was es auch immer sein mag.
1: Christopher Könen.
2: Wie streng ist die Zeitvorgabe mit den 2 Stunden?
0: Das
2: Kannst auch,
0: kannst du, da kannst du, du musst dir
2: kann
0: auch
2: ich
0: nicht
2: auch,
0: 2 Stunden
2: kann
0: erzählen,
2: ich
0: du
2: auch
0: kannst ja auch sagen, du machst 10 Stunden oder du machst es in
2: ein
0: 10 Minuten.
2: Blog-Seminar machen, ein ganzes Wochenende lang.
0: Aber unbedingt, unbedingt. Das ist also all das, was du dir dazu vorstellen kannst.
2: Gut, ich glaube, dann würde ich tatsächlich, weil ich das sowieso verstärkt gerne machen würde in Kontexten der im weitesten Sinne, sage ich mal, antizipatorischen Forschung, Zukunftsforschung könnte man es auch nennen, aber das ist ja ein bestimmter Begriff, also eine bestimmte Disziplin sozusagen. Aber mal diese ganze Forschung oder Tätigkeiten, die auf die Zukunft gerichtet sind, da gibt es ja verschiedenste Begriffe, Design Thinking etc. Also ich würde es, glaube ich, tatsächlich in so einem Fall, wenn wir ein bisschen mehr Zeit hätten, zum Beispiel ein Wochenende oder ein bisschen mehr, würde ich es wahrscheinlich als ein sogenanntes Live-Rollenspiel machen. Also ich würde tatsächlich höchstwahrscheinlich versuchen, eine utopische Community nachzustellen. Dann spielt jeder in der bestimmte Rollen und dann kann man vielleicht verschiedene Krisenszenarien, man könnte sich vorstellen, so und so ist die Gesellschaft eingerichtet und dann spielt man vielleicht 3 Szenarien durch. In dem einen in einer bestimmten Krisensituation, einmal absoluter Alltag und vielleicht beim dritten dann interner Konflikt, also nicht krisenbedingt, sondern halt irgendwie intern sich aus der Struktur ergeben. Ich glaube, das fände ich am spannendsten, das auszuprobieren, weil durch diese Immersion, wie man das dann nennt, also dieses Eintauchen in diese Welt, kommt man vielleicht viel stärker ins sich vorstellen dieser Zukunft. Und es geht einen auch mehr an und man wird mehr mitgerissen, wenn man dieses zusätzlichen Anreiz hat, dass man in so einer Spielwelt integriert ist, in der die Rolle sozusagen was zu gewinnen oder zu verlieren hat. Wobei ich sogar ganz schön fände, wenn es eben nicht sozusagen ein Rollenspiel wäre, was sehr stark so kompetitiv gewinnorientiert ist. Das würde vielleicht gar nicht passen zu so einer utopischen Gemeinschaft, sondern vielleicht eher so, dass das stärkste Moment darin ist, sich einzufühlen in die jeweils anderen. Das heißt zum Beispiel auch bei der Besetzung der Rollen wäre es vielleicht schön daran zu denken, dass wenn wir jetzt in der Zukunftsgesellschaft immer noch eine Arbeitsteilung hätten, dass zum Beispiel dann was weiß ich, die eher schreibenden Tätigkeiten von Nichtschreibenden und umgekehrt in dieser Szenario ausgebaut werden, zumindest in einer Variante und im anderen vielleicht die Leute etwas spielen, was näher an ihrer tatsächlichen Realität dran ist. Also das fände ich eigentlich mal sehr spannend. Gibt es natürlich so gesehen zum Teil auch schon, weil viele dieser sogenannten auch LARPs genannt, was auch mittlerweile eher so ein abschätziges Wort ist für Pseudo-Aktivitäten, das taucht immer mal wieder in Twitter und anderswo in Social Media auf, LARPen, das soll dann heißen, dass Leute nur so tun, als ob, also eine Art quasi Widerstand oder Oder halt, ist es zum Beispiel ein abschätziger Begriff, aber das kommt von diesem Live-Action-Roleplaying. Das gibt es natürlich schon relativ weit und auch durchaus relativ prominente Leute spielen da zum Teil mit. Und da werden häufig zum Beispiel Dystopien. Also es gibt ein riesiges Genre, das spielt so Fantasy und dann gibt es einige Science Fiction auch. Es gibt aber auch für reiche Leute das, so Spiele, die im U-Boot stattfinden. Es gab aber zum Beispiel auch schon ein Spiel, was rein unterirdisch stattgefunden hat, über Tage hinweg, wo sie so eine Art dystopische, postapokalyptisches Szenario hatten von einer Menschheit, die unter der Erde lebt. Und sowas würde ich gerne mal durchspielen mit einer Utopie, die ja immer so ein bisschen unter dem Langeweile-Verdacht steht. Also die Utopie ist ja ähnlich wie das Paradies. Man kennt ja diese Sprüche irgendwie, dass man lieber in der Hölle ist, weil da sind die interessanteren Leute. Und ein bisschen hat man ja auch, die Utopie hat ja, nachdem der utopische Überschwang, sage ich mal, der so Phasen wie die 1920er Jahre oder vielleicht auch zum Teil die 1960er halt ausgezeichnet hat, ja im Moment seit geraumer Zeit nicht mehr festzustellen ist, steht die Utopie immer so ein bisschen unter dem Langeweile-Verdacht. Da wird irgendwas Schönes ausgebaut und das ist dann am Ende todlangweilig, weil ohne Konflikt und ohne Interessensgegensätze und dann noch mit vielen Regeln verbunden, ist das Leben dann viel zu langweilig und niemand will drin leben. Und das würde ich gerne mal ausprobieren, wie das denn aussieht, wenn man das so spielerisch macht. Und dieses Spielerische hat dann auch noch den Vorteil, dass durch die Identifikation mit der Figur ganz andere Bereiche des Menschen angesprochen werden, dadurch auch durch diese Immersivität, nämlich viel stärker noch die Emotionen. Also wenn man sich richtig darauf vorbereitet, wochenlang vielleicht auf dieses Spiel, sich den Charakter ausdenkt und alles, dann ist zum Beispiel auch ganz wichtig, kann einem zum Beispiel wichtig sein, stirbt der Charakter oder nicht, wie geht es dem eigentlich, was hat der gerade für moralische Konflikte etc. Klingt jetzt vielleicht alles ein bisschen nerdy, aber das wäre meine Herangehensweise.
0: Du würdest das dann auch mit ganz unterschiedlichen Menschen angehen oder mit Menschen, weil du hast jetzt so ein paar Beispiele genannt, wo es ja so eine Art von, ich nenne das jetzt mal Determination gibt, die dann halt entweder weil sie von einem entsprechenden Hintergrund kommen oder weil sie bestimmte Interessen haben oder einen bestimmten Bekanntheitsgrad, dann ja eine, ja, gewisse Präferenzen vielleicht mitbringen oder haben. Wie sieht es aus? Sollten es dann Menschen aus dem Performing Arts Bereich sein oder ganz unterschiedliche Leute, die da zusammentreffen?
2: Also das ist eine sehr gute Frage. Auch da kann man an vieles denken. Grundsätzlich sage ich mal auf der Ebene der, es kommt natürlich auf den Kontext an, klar, aber ich sage mal so auf der Ebene der Partizipation in wissenschafts- und forschungspolitischen und technikpolitischen Zusammenhängen, in denen ich normalerweise tätig bin, ist es, finde ich, sehr wichtig, etwas zu erreichen, was wir bisher immer sehr selten erreicht haben, nämlich eine Art, vielleicht nicht Repräsentativität, aber zumindest eine große Inklusivität. Ich sage es mal ganz ehrlich, in vielen der Aktivitäten, die wir machen, wenn wir nicht gezielt irgendwie andere einladen, kommt halt, ich sage mal, Bildungsbürgertum. Also, oder gebildete Leute zumindest. Also, dass man da, das sind fast alle Studierte, die bei uns auftauchen. Und ich fände es natürlich, gerade wenn es um eine Gesellschaft der Zukunft geht, wäre das schon sehr schön, wirklich sehr viele Leute aus unterschiedlichen, benutze durchaus diesen Terminus noch aus den verschiedenen Klassen zu kriegen und auch sonst auf die Diversität Wert zu legen. Und zwar jetzt nicht etwa aus, weil man das halt heutzutage so macht, sondern weil ich tatsächlich der Ansicht bin, dass die dominanten Erzählungen über die Zukunft, und das habe ich auch schon vor 20 Jahren gesagt, dass das nicht fashionable war, sind halt extrem viele, so ich sag mal, weiße Mittelschicht, Oberschicht, männliche Science-Fiction-Fantasien. Ja. Die zum Beispiel ja mit diesem Begriff Transhumanismus stark verbunden sind, obwohl es da durchaus auch sehr viele interessante andere Sachen gibt. Also insofern würde ich sagen, wäre toll, wenn man darauf Wert legt. Und jetzt kommt es halt hinzu, dass dieses spielerische Moment auch andere Stärken zutage bringt. Das heißt, zutage fördert. Das heißt zum Beispiel, selbst ein Professor mag sich ja vielleicht unwohl fühlen, sich da in Anführungszeichen zum Affen zu machen, sprich irgendein Rollenspiel zu machen. Der wird vielleicht nicht so ganz dominieren, die Diskussion, wie er es vielleicht täte, wenn es hier sozusagen das Setting wäre, intellektuelle Diskussion. Wenn es aber um solche Performance geht, erlebe ich häufig in in Kunst-Wissenschaft zusammenarbeiten, dass auf einmal die Akademiker in so die Amateure sind, diejenigen, die Probleme haben, sich da so darzustellen. Das ist ja für uns Wissenschaftler teilweise schon eine Art Überforderung, uns in so überhaupt in so Diskussionen zu begeben mit der Öffentlichkeit. Insbesondere auch so Leute, die viel spezialisierter sind. Bei mir ist es ja Teil der Arbeit. Das fällt den Leuten ja sowieso schon schwer. Und sobald sie dann anfangen sollen, seltsame Dinge zu machen, irgendwie so schauspielerische Elemente, sind ja für ganz viele Leute ist das schon mal schwierig. Das heißt, auf gewisse Weise kann dieses Spielerische dann auch dazu führen, die Hierarchien ein bisschen abzubauen. Auch dies wäre natürlich in diesem Fall auch deswegen das Format sehr gut. Also das wäre, glaube ich, sehr wichtig, dass man da verschiedene Schichten wäre sozusagen der heutige, also nicht der heutige, aber der oder Klassen halt einzubeziehen und auch sonst auf Diversität Wert zu legen. Das Zweite, was ich sehr wichtig fände, ist, das wird gerne übersehen, ist, es gibt nämlich neben den sozioökonomischen und sonstigen harten Unterschieden, gibt es halt auch noch einen Unterschied, nämlich zeitreich und zeitarm. Das heißt zum Beispiel, es ist durchaus möglich, dass jemand zum Beispiel jetzt, ich sag mal ein bisschen salopp formuliert, von Stütze lebt, vielleicht ein bisschen mehr Zeit hat, wenn ihn das nicht zu sehr er geplagt wird von den Ämtern, irgendwelchen Kram noch zu machen. Aber, oder auch vielleicht eine klassische Hausfrau, wo die Kinder schon einigermaßen selbstständig sind, ist vielleicht nicht unbedingt sozioökonomisch oder sonst wie privilegiert, aber die hat zum Beispiel mehr Zeit. Und häufig kriegen wir aber viele Leute, die zeitarm sind, in solche Sachen gar nicht rein. Also das wäre auch wichtig, wenn man das wirklich machen wollte, dass man die Gesellschaft breit abbildet, muss man auch darauf achten, denke ich. Und ansonsten wäre es natürlich wünschenswert, das so zu machen, dass eine weitere wichtige Unterscheidung, finde ich, in allen Sachen, wo es um Interaktion direkt geht, schüchtern und nicht schüchterne Leute. Auch meines Erachtens extrem wichtig und extrem unterschätzt. Das wird häufig sozusagen ein bisschen so gleichgesetzt, so der weiße, dominante, dauerredende Mann dominiert alles, aber das ist natürlich Quatsch. Also es ist nicht Quatsch, es kommt schon häufiger vor, aber es gibt Schüchternheit natürlich verteilt. Natürlich sind vielleicht Leute auch häufiger schüchtern, die dann sozusagen auch in einer schlechten Position sind. Aber auf jeden Fall muss man ganz egal jetzt mal von diesen anderen Unterschieden, muss man auch, finde ich, sollte darauf Wert gelegt werden, Szenarios, Gesprächssituationen etc. zu schaffen, wo auch Leute, die sich nicht so leicht exponieren, das auch tun können. Das heißt, in der Entwicklung dieser Zukunftswelt und dieses speziellen Rollenspiels dazu müsste es möglich sein, dass die Leute, von denen, dass es Räume gibt, wo, in denen es möglich ist, sich sozusagen ohne große Überwindung zu äußern. Sonst, das ist auch, glaube ich, noch ein sehr wichtiger Punkt. Auf deine Frage, inwiefern das professionelle Schauspieler sein soll, eigentlich nicht. Von der Grundidee ist bei dem Rollenspiel ist eben, und gerade viele der Vorteile, die ich genannt habe, hinsichtlich emotionalen Mitgehens, etc., Immersion und so weiter, sollten ja gerade wir alle das versuchen, auch hinsichtlich des Hierarchieabbaus und so weiter. Es böte sich aber durchaus an, zum Beispiel um die nötige Atmosphäre zu schaffen. Das hören natürlich teilweise die aus dem Theater kommen nicht so gerne, dass sie da Animateure sein sollen. Aber ich kenne durchaus auch, sage ich mal, Schauspiel mit Schauspiel auch Arbeit, also von Schauspiel auch lebende Personen, die das durchaus gerne machen würden. Es wäre sicherlich schön, dass man in dieser Welt vielleicht einige der Szenen dann professionell spielen lässt, weil es natürlich durchaus hier eine Person, die das kann, entsprechend kostümiert oder was auch immer, und mit der nötigen Expressivität vielleicht am Anfang reinrennt und berichtet in dem Krisenszenario, keine Ahnung, der Damm ist gebrochen oder was auch immer gerade da halt passiert. Also insofern ja. Und das führt auch dazu, dass natürlich, ohne dass man das zu Materialschlachten machen müsste, es wäre natürlich für viele Leute einfacher, sich in so etwas hineinzudenken, wenn es entsprechend aussieht, außenrum auch. Anderen Leuten ist das gar nicht so wichtig. Bei denen läuft das sozusagen allein mehr in der Imagination ab. Aber es gibt, was ich auch immer wieder überrascht bin zu hören, weil für mich sehr schwierig vorzustellen, es gibt durchaus viele Leute, die können sich nichts wirklich verbildlichen oder nur sehr schwach. Das wusste ich gar nicht, dass es sowas gibt. Umgekehrt erzählen Die Leute, mit denen ich da gesprochen habe, erzählen mir allerdings umgekehrt, ich habe jetzt mehrere in letzter Zeit, die mir das erzählt haben, dass sie sich überhaupt nicht vorstellen können, wie man sich überhaupt was im Kopf vorstellen kann. Dafür sind dann, mehrfach wurde mir gesagt, ich erzähle mir aber ständig Sachen selbst. Das erscheint mir irgendwie etwas unvorstellbar, dass man die ganze Zeit mit sich selber redet. Also mit anderen Worten, ganz wichtig ist, glaube ich, was immer wir da machen in dieser Kommunikation mit der Öffentlichkeit, das verallgemeine ich gerade ein bisschen, ist wirklich die Diversität einzubeziehen. Und zwar wirklich nicht einfach als Lippenbekenntnis, sondern weil das halt wir davon ausgehen, dass höhere Diversität halt auch ganz platt formuliert mehr Imagination ist, mehr Vorstellungen sind, die hineinkommen. Und gerade in so einem spielerischen Setting auch eine ganz andere Dynamik und vielleicht auch Schönheit der Interaktion.
0: Findest du, braucht es eine neue Gesellschaft oder ist es eher so, dass die Gesellschaft, wie sie ist, dass man daran schrauben muss, zum Beispiel? Also das wäre ja eine Variante, die wir gerade besprochen haben, wo man aus dem heraus schöpft, was man kennt. Und dann hat man die verschiedensten Möglichkeiten aus der Fantasie, aus dem Erleben, aus was auch immer heraus zu schöpfen, eben ob man sich selber was lieber erzählt oder sich was vorstellen kann oder eben nicht. Je nach Hintergrund, letztendlich geht man ja von dem aus, was gegeben ist. Aber das wäre jetzt auch meine Frage an dich. Falls du denkst, dass es eine neue Gesellschaft bräuchte, das weiß ich gar nicht, deswegen frage ich dich ja auch. Das wäre auch Teil dieses Fragenkomplexes. Ist das etwas, wo man dann von Null anfängt oder wie kommt man da auch überhaupt dorthin? Das heißt, es ist also praktisch, theoretisch alles schön miteinander vermengt, dieser Fragenkomplex. Also wie könnte, sollte, müsste eine neue Gesellschaft aussehen, wenn es sie überhaupt geben sollte oder das überhaupt notwendig wäre, eine zu schaffen?
2: Also ich würde zunächst mal sagen, dass ich mich freue, überhaupt mal die Frage gestellt zu bekommen. Ich sag mal, ich freue mich, weil ich auch schon nicht mehr der Allerjüngste bin. Und ich habe tatsächlich jetzt, ohne hier eine Leidensgeschichte erzählen zu wollen, sondern das ist wirklich eine ganz interessante Anekdote. Ich habe ja Politikwissenschaft studiert und durchaus an der ehemaligen Hochburg der Berliner 68er. Und als ich da so Mitte der 90er Jahre einen Kurs gemacht habe, wo es darum ging, für die Leute, die möglicherweise in die Wissenschaft einsteigen wollen, saß dann ein liberaler und ein linker Professor zur Begrüßung, begrüßte uns und dann mehr oder weniger nach wenigen Minuten sagten sie, also erstens wollen wir sagen, wenn hier irgendjemand glaubt, er könne mit Marxismus oder Feminismus hier Karriere machen, kann gleich gehen. Das war zwar so halb ironisch, war aber noch eine relativ klare Ansage. Also was wir halt nicht vergessen sollten, ist, dass ohne dass ich jemals stärkere Sympathien gehabt hätte für den Ostblock, haben wir natürlich in den 90er Jahren, hatten wir natürlich eine starke Dominanz, also eine Reaktion im Grunde nach 89, halt der Sieg des Westens etc., wo ja gewisse Ansichten über die kapitalistische Gesellschaftsordnung sozusagen nicht mehr so diskutierbar waren, weil das halt vollkommen sozusagen dem untergegangenen Osten zugeschlagen worden ist. Die Zeit ist ja hinsichtlich des Feminismus sowieso, aber teilweise auch des Marxismus wieder vorbei. Ich bin auch, glaube ich, gar kein, für einen richtigen Marxist bin ich gar nicht so Marx-fest, sage ich mal. Mir will es aber so erscheinen, dass eigentlich offenkundig ist, und das sage ich jetzt mal ohne zurückzuwollen, jetzt in die Schützengräben des 20. Jahrhunderts, dass der Kapitalismus nichts ist, wo wir, glaube ich, noch in 200 Jahren hier noch auf der Erde sein werden. Das wird, glaube ich, immer mehr Leuten deutlicher. Das sieht man ja durchaus auch die jungen Leute, die jetzt nicht unbedingt alles Revolutionäre wären oder, sage ich mal, harter Antikapitalismus, aber auch die stoßen ja die ganze Zeit auf die Grenzen des Systems. Das kann man ja, glaube ich, feststellen. Wie man darauf zu reagieren hat, gibt es natürlich verschiedene Antworten. Also ich kann sagen, ohne dass ich das jetzt mache, sozusagen, um mich zu rechtfertigen für die Position oder so, aber mir ist tatsächlich, ich bin ein zutiefst, also mir ist Gewalt sehr zuwider. Ja, das heißt, selbst wenn es irgendwie sinnvoll wäre, fände ich es traurig, wenn man irgendwie, also Guillotinen aufbauen müsste oder ähnliches. Und außerdem sage ich denjenigen Leuten, die damit sympathisieren, müssten mir eigentlich erklären, wie das funktionieren soll, weil du heute im Grunde genommen reichen dir ein paar tausend Leute mit den Hightech-Waffen, um alles runterzuhalten. Wir haben einen Überwachungsstaat, eine Überwachungsweltgesellschaft innerhalb von 20 Jahren gekriegt. Da hätten wir uns ausgelacht, wenn man das in den 90er Jahren irgendjemand erzählt hätte. Das heißt, ich sehe sowieso irgendwelche Vorgehensweisen wie eine kleine Kader, die eine Weltrevolution machen, halte ich eher, ehrlich gesagt, nicht für realistisch. Das heißt, das Ganze müsste sozusagen aus der Breite, zumindest die großen technischen Eliten müssten sagen, wir wollen eine andere Gesellschaft. Das heißt, das spricht im Grunde genommen zumindest mal dafür, dass es nicht funktioniert im Sinne von Eroberung des Staates und Revolution. Und ich glaube, das wollen auch, glaube ich, ganz viele Leute nicht. Was sie aber haben im Moment, und das macht es für mich durchaus eine so gesehen revolutionäre Situation, was nicht heißen muss, irgendwie das Blut fließt oder ähnliches, aber wir haben einen unglaublichen Bildungsstand erreicht in vielen Gesellschaften und durchaus nicht nur in den Reichen, der aber gleichzeitig ins Leere geht. In vielen Ländern halt immer noch eine hohe strukturelle Arbeitslosigkeit. Oder wir haben das, was der leider verstorbene Gräber so schön formuliert hat, Bullshit-Jobs. Das heißt, immer mehr gebildete Leute werden mit sinnlosen Aktivitäten beschäftigt. Das kann man natürlich aus einer kapitalistischen Sicht sagen, nichts ist sinnlos, was man irgendwie verkaufen kann, was irgendwie eingepasst ist. Aber erstens ist es zum großen Teil, was wir hier haben, nenne ich gerne im Englischen Bürokapitalism oder Bürokapitalismus. Also eine Mischung von jeweils etwas Schlechten aus den alten kalten Kriegszeiten. Eine ausufernde Bürokratie zur Organisation sinnloser Wettbewerbe. Die Wissenschaft ist damit völlig geplagt. Das Gesundheitssystem, aber genauso genauso auch die Supermarktpersonen, die da ständig irgendwelche blödsinnigen Bonussysteme für irgendwelchen Kram. Also wir haben Unmengen an sinnlosen Tätigkeiten, die organisiert werden. Und da hat man natürlich auch so ein bisschen das Gefühl, dass eine sehr gebildete Gesellschaft für ihre Loyalität bezahlt wird und weniger dafür, dass sie noch irgendwas Kreatives macht. Vor diesem Hintergrund denke ich schon, ein Wandel ist notwendig. Und ich weiß halt nicht, an was man da anknüpfen kann. Der Sozialismus ist natürlich in vielerlei Hinsicht diskreditiert, nicht durchgängig, sondern es gibt immer auch einen demokratischen Sozialismus. Der Anarchismus ist gar nicht so diskreditiert, aber den assoziieren viele mit Bombenschmeißen und Ähnlichem. Was mir vorschwebt in meinen, sage ich mal, da würden meine marxistischen Bekannten und Freunde und Freundinnen würden eher sagen, oh, das ist aber naiv, aber was mir eigentlich mal vorschwebt ist, lasst uns mal aus den Schützengräben des kurzen 20. Jahrhunderts, 1917 bis 89 oder 17 bis 91, Ende der Sowjetunion, lasst uns da mal rausgehen und lasst uns mal ohne die Faschisten bitte, lasst uns mal die großen politischen Strömungen, Konservatismus, Liberalismus, Sozialismus, Kommunismus, einschließlich Sozialdemokratie, die da irgendwo dazwischen ist, zwischen Sozialismus, Liberalismus und Anarchismus, lasst uns die doch mal nehmen. Und lasst uns mal in ein Gespräch kommen, und da wäre durchaus genauso ein utopisches Szenario genau sinnvoll. Lasst uns mal in ein Gespräch kommen und lasst uns beginnen damit, dass wir erstmal selbst, klingt ein bisschen stalinistisch, aber dass wir erstmal Selbstkritik machen. Dass jeder und jede erst einmal versucht, sich zu fragen, was ist denn an der eigenen Ideentradition, was war denn da schlecht, was ist denn da schiefgelaufen? Und das vor den anderen sozusagen, das erstmal darlegen. Und dann vielleicht gucken, ob am Ende sozusagen, und dann sich zu fragen, was ist denn bewahrenswert bei den anderen? Und dann kommt da wahrscheinlich schon mal irgendwas raus. So, was ist nicht gut, was ist gut? Da hat man vielleicht so eine Basis. Und darüber dann sprechen, okay, wie könnte das zusammengebastelt werden für eine bessere Zukunft? Und das ist jetzt nicht von mir nur so gesagt, um halt nicht, um möglichst viele mitzunehmen, sondern es hat zwei Beweggründe. Zum einen, dass ich nicht glaube, dass wir in den 30ern leben, aber dennoch halt so ein bisschen dieses Volksgrundgefühl gelegentlich aufkommt, wenn man sieht, dass in Österreich war es, in Wien, aber auch in ganz Österreich war es mal schon so, dass auf einmal halt irgendwie die Faschisten oder die Blaubraunen oder Blaunen oder wie man sie diese Herrschaft nennen möchte, dass die ja teilweise sozusagen die Hälfte der Gesellschaft ausgemacht, also die Hälfte der Wählerschaft nicht der Gesellschaft ausgemacht, aber auch in den USA diese Vorgänge. Vor diesem Hintergrund ist sowieso notwendig, dass alle nicht-faschistischen Kräfte, glaube ich, miteinander ins Gespräch kommen. Das Zweite ist allerdings, dass ich tatsächlich in all diesen Strömungen auch Gutes sehe. Und ich nehme mal den Konservatismus, der wahrscheinlich von mir am weitesten entfernt ist, als Beispiel. Am Konservatismus schätze ich durchaus, den romantischen Konservatismus schätze ich sehr. Also ich meine, ein ganz bekannter Name ist Tolkien zum Beispiel. Also ich schätze sehr diese Idee von so einer gewissen Heiligkeit der Natur und Ähnlichem. Und ich möchte die eigentlich nicht missen. Und ich kann mir vorstellen, dass in so einer Zukunftsvision das durchaus eine Rolle spielen kann. Insbesondere, wenn wir sehen, dass sie eine große Ähnlichkeit hat, zum Beispiel zu vielen indigenen Weltsichten etc. Also mit anderen Worten, da sehe ich, das wäre sozusagen eine versöhnliche Überlegung, in welche Richtung man gehen könnte. Das funktioniert meines Erachtens aber wiederum nur, wenn das halt nicht ein Elitendialog ist, wo wir uns dann schön über, I don't know, romantische Autoren des 19. Jahrhunderts unterhalten oder sonst irgendwas, sondern es müsste ja so funktionieren, dass es gleichzeitig ein Gespräch stattfinden kann, auch von Leuten, die vielleicht einen Hauptschulabschluss haben, sag ich mal. Und das ist, weiß ich ehrlich gesagt noch nicht, wie man das Ganze zusammenbringen kann.

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1: Yeah.
2: Ups. Und wir sind wieder auf 99.1 Gotye FM. Mit so die Organisatoren von der Demo, die am Donnerstag stattfindet. Schulstreit.
3: Um 11 Uhr.
2: So, yeah. Könnt ihr ein bisschen was weiter sagen darüber, so, ihre Motivationen?
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2: Okay, und wie sieht das bei euch aus?
3: Also früher waren wir so ein paar Schüler, die halt auch auf diese Schulstreiks gegangen sind, und irgendwann dachten wir uns halt, dass es eine ganz coole Sache wäre, überhaupt mal so an den Schulen morgens vorbeizugehen und die Leute einzusammeln, weil eben dadurch viel mehr Leute noch mobilisiert werden und das so eine Sache ist, okay, wenn da jetzt Leute aus meiner Schule hingehen, dann gehe ich vielleicht auch mit. Und so hat es sich ergeben, dass wir einfach mal eine Zubringer-Demo organisiert haben und gemerkt haben, dass es eigentlich voll gut geklappt hat. Daraufhin haben wir halt im nächsten halben Jahr die nächste wieder organisiert und uns dann irgendwann gedacht, cool, eigentlich kriegen wir es ganz gut hin, so Aktionen zu machen, eben auch als Schüler. Und dann dachten wir uns, wir sind jetzt eine Gruppe und wir können auch weiter so arbeiten. Und wo wir halt ansetzen, ist, dass wir halt versuchen, noch ein bisschen enger mit den Schulen und in den Schulen zu arbeiten. Das heißt, weil ja, wir waren halt selber Schüler, klar, auf unseren Schulen, und wir haben halt auch versucht, in die GSV reinzukommen und so Schüler zu mobilisieren und das Ganze so ein bisschen mehr als so eine Art Projekt von der Schule aufzuziehen. Ja, und genau, das ist ein wichtiger Punkt, weil wir denken, dass wenn es sich um Schulstreik handelt, dann sollte der auch von den Schülern mit ausgehen und eben nicht nur von einem Bündnis organisiert werden. Und so hat sich das halt auch ergeben, dass wir weitere Schulprojekte gemacht haben. Also beispielsweise haben wir uns jetzt vor kurzem

0: sie wohnen jetzt 10 Minuten entfernt von uns in der richtigen Unterkunft und sind sehr glücklich darüber. Wie viel wir dazu beigetragen haben, wissen wir nicht, aber es kommt uns halt vor allen Dingen darauf an, den Schülern zu zeigen, dass sie in ihrem Kiez was verändern können und auch grundsätzlich an der Politik was verändern können. Und was uns halt immer ein bisschen gestört hatte bei Ersus, ist halt, dass es so ein richtiges, also es ist nicht direkt gestört, sondern es ist halt ein richtiges Bündnis. Da kann man zu wöchentlichen Treffen hingehen und ist richtig fest organisiert und so weiter. Was wir versucht haben zu machen, ist, dass man eben nach dem Schulstreik eine Möglichkeit hat, wohin zu gehen, ohne direkt viel organisieren zu müssen oder sich einer Gruppe anzuschließen. Deshalb haben wir so eine monatliche Aktion, die heißt Diskutierbar. Mhm. Dort laden wir halt immer Jugendliche ein, über Facebook und mit Flyern. Die ist im JUB, das ist so ein, ja, so ein Jugendclub-Bar-Treffpunkt halt. Das ist ganz cool, das ist in Pankow oben in der Florastraße. Und da besprechen wir halt politisch relevante Themen, ob sie nun aktuell sind oder generell einfach. Und versuchen und politische Jugendliche halt dazu zu bringen, sozialer zu denken und generell sich für ihre Interessen einzusetzen und auch Dinge zu kritisieren in ihrem Umfeld. Ja, und das ist halt so unser Punkt.
1: Ja, ich glaube, dass es auch einfach voll wichtig ist, die Schüler direkt anzusprechen. Also, dass du zu denen an die Schulen gehst, dass du SV-Arbeit machst, weil die Zeit in der Schule ist einfach extrem wichtig, weil du da dich sehr entwickelst. Und wenn du dir da nicht bewusst machst, dass du eigentlich, die meisten Schüler in den Schulen denken, ich bin irgendwie in diesem Schulsystem gefangen, kann da eh nichts machen, so. Und es ist halt irgendwie, keine Ahnung, man sollte einfach mit den Leuten reden, weil die meisten Schüler haben einfach Bock, was zu machen, politisch. Und sich auch selber einzusetzen. Und das kann man halt extrem gut mit solchen Aktionen machen. Aber es ist auch extrem wichtig, dass die Schüler sich bewusst machen, dass diese ganze Wohnungspolitik einfach darauf beruht, dass wir, ja, man muss es verbinden, also es hat alles miteinander zu tun, so. Und ja.
0: Also gerade bei diesem Streik geht es uns halt darum, dass wir für unsere Schulzubringer-Demo nochmal eine komplett eigene Forderungenliste aufgestellt haben. Aus dem Grund, dass wir es halt so sehen, dass er so das richtige Forderungen stellt. Es geht natürlich darum, antirassistische Demonstrationen zu machen und zu zeigen, dass wir stark sind und dass das auch unsere Interessen sind. Aber was wir halt finden, ist, dass man das Ganze auch mit der Schule verbinden muss und dass man eben Forderungen stellen muss, die die Schüler konkret tangieren. So. Deshalb fordern wir halt zum Beispiel den vollen Bildungszugang für alle Menschen und eben nicht nur auch noch für Geflüchtete, sondern formulieren es halt so, dass es halt konkret auch Schüler anspricht. Und wir sehen halt das Ganze wirklich auch als Wohnraumproblematik im Moment, die nicht nur die Geflüchteten wieder betrifft, sondern eben uns alle. Es werden eben nicht genug Sozialausgaben gemacht im Moment. Und das war auch nicht besser, als die Geflüchteten noch nicht in unserem Land waren. Also die jetzt, wo jetzt wirklich größerer Anwachs war. Vorher wurde auch nicht mehr Geld für uns ausgegeben und das ist halt eine klare Sache, die wir kritisieren wollen und wo wir eben mehr Geld haben wollen für unsere Schulen, für sozialen Wohnungsbau, für gute Arbeitsplätze. So, das ist halt, da muss man schon was machen und das geht eben jeden Schüler was an. Und diese zwei Sachen so zu verbinden, das ist halt ein konkretes Anliegen auch von uns. Ja.
1: Es wird halt auch einfach viel zu sehr von der Politik aufgegriffen, dass jetzt durch die Geflüchteten so eine soziale Wohnungsnot entstanden ist. Das hat nichts damit zu tun. Das hat was damit zu tun, dass der Senat viel zu wenig Geld in die Sozialwohnung gesteckt hat, etc. Und das so zu instrumentalisieren ist einfach dreist. So. Also, und darum geht es auch einfach jetzt beim Schulstreik und darüber hinaus ein Zeichen zu setzen. Das jetzt zum Schulstreik ist ein gutes Zeichen, um auf die Straße zu gehen, aber wir wollen auch darüber hinweg Arbeit in den Schulen machen und dass die Jugend sich ein bisschen mehr politisiert sozusagen.
2: Maybe you can answer some things on German on about this aspect. Ich denke auf jeden Fall, dass das zentrale Aspekte sind und dass die aber auch genauso sozusagen in unserem in unserem Programm sich finden, so dass halt was wir schon immer, denke ich, auch betont haben, ist, dass es nicht bei einzelnen Aktionen, Symbolen bleiben kann und dass es halt über das hinaus halt eine konstantere Arbeit braucht eben auf der erwähnten Grundlage von Selbstorganisierung,

0: allen Lebensbereichen, wo wir aktiv sind, so wie das ein sehr gutes Beispiel ist, wie das hier die beiden von der SVB beschreiben, auch sozusagen, ne, dieser Teil sozusagen, was geht uns das konkret selber an? Also es gab Fälle von Mitschülerinnen, die abgeschoben werden sollten oder halt ja, auch zu erleben, was sozusagen auch die Schule, wie repressiv die Schule sein kann, dadurch, dass ja, einfach sozusagen dieses Recht auf Demonstration, auf Streik, dass es so in der Form für SchülerInnen nicht gibt, aber dass sozusagen massive ja, Repressionen es gegeben hat von Schulen, von LehrerInnen, von Schulleitungen, die Leute, weiß nicht, zum Beispiel Ernst Reuter, wurden, dass sie eingesperrt wurden, nicht sozusagen rausgelassen wurden und solche Sachen. Und genau, ich denke, aus diesem Grund haben wir halt auch zum Beispiel, um aus dieser Routine von großen Streiktagen auszubrechen, haben wir mit Teilen sozusagen mit dem Bündnis aus Hannover am 9. Juli haben wir eine große Aktion gemacht, die sich richtete gegen Abschiebeabkommen, also wo die Europäische Union primär mit vielen afrikanischen Staaten versucht, abgesehen von dem Erdogan-EU-Merkel-Deal, der schon am Start ist, so, darüber hinaus mit vielen, vielen Staaten so Abkommen zu schließen. Und das läuft so total hinter verschlossenen Türen. Und eben da war es eben eine starke Mobilisierung von selbstorganisierten asylsuchenden Menschen, die das eben selber nach vorne gepusht haben. Und in diesem Sinne, denke ich, müssen wir andere Wege, neue Wege finden, wie wir Themen setzen können, dass sozusagen wir es schaffen, aus der Routine auszubrechen. Ne? Genau.
1: Gut. Und wart ihr schon vorher politisiert? Oder war es so
2: Naja, also bei mir hat es ehrlich gesagt angefangen, als ich glaube ich das erste Mal mit, was weiß ich, 10 auf den Schulstreik gegangen bin.
1: Okay.
2: Dann natürlich etwas später erst angefangen habe, politisch zu arbeiten, so. Aber auch über SJP und so. Und es beginnt halt erst so alles, aber ich will, dass es nicht nur bei den Leuten bleibt, die schon jahrelang da drin sind, sondern dass wir brauchen junge Leute irgendwie, die ihre eigenen Interessen da reinbringen. Und das sind die Schüler, die jetzt in den Klassenzimmern sitzen, von 7. bis 13. Klasse so und auch über Studieren hinaus. Und ja.
1: Bin beeindruckt. Wollen wir vielleicht ein bisschen Musik
2: Gerne.
1: spielen?
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1: Ich glaube, dass uns wird immer vorgeworfen, also von Lehrern auch, wieso macht ihr einen Streik zur Schulzeit? Wieso wollt ihr euch dafür einsetzen, dass es bessere Lernvoraussetzungen gibt? Wieso trefft ihr euch nicht am Wochenende und macht eine Demonstration so? Ich glaube, dass einfach der Aspekt bei einem Streik ist, dass du in der Öffentlichkeit ein viel größeres Zeichen setzt. So, weil wenn ein paar tausend Schüler nicht zur Schule gehen, setzt das schon mal ein anderes Zeichen, als wenn sich Leute treffen und auf eine Demonstration gehen. Klar ist das auch wichtig, so. Aber das kommt in der Öffentlichkeit und auch, glaube ich, in der Politik ist es mehr sichtbar, wenn sich Schüler erheben, nicht zur Schule gehen, damit auch Repressionen auf sich ziehen, so. Weil Schulstreik wird nicht entschuldigt, so.
2: Ja, also eigentlich ist es einfach tatsächlich aus diesem Grund, dass wir ein Zeichen setzen und dass wir Schüler mobilisieren, tagsüber ihre Schule fallen zu lassen, klar. Und ich denke, das ist auch eigentlich der wichtigste Punkt, warum wir das machen, weil das auch so ein krasses Gefühl in den Schülern hervorruft. So, die gehen auf die Straße vormittags, die sind laut, die machen was. Und es ist eben nicht so eine abschreckende Sache wie eine Demonstration am Abend, wo man nicht weiß, man hört ja immer nur irgendwelche Stories im Fernsehen von Polizei, die wieder irgendwie niedergeknüppelt hat und so weiter. Und tagsüber tatsächlich eine Demo für Schüler, das ist einfach nochmal eine ganz andere Sache und eine viel bessere Sache zum Einsteigen. Und das führt aber an Schulen total krass zu Repressionen. Zum Beispiel hat mich mein Lehrer mal gefragt, warum ich denn tagsüber gerne alte Omis blockieren gehen möchte und warum ich nicht abends tatsächlich mal was bewirke. Und das fand ich echt eine richtig gemeine Aussage, weil die Sache ist, wir gehen abends auf Demos, wenn man dann politisiert ist und so weiter. Aber tagsüber ist das einfach eine Aktion, die wir vor allen Dingen auch für unpolitisierte Schüler machen, die eben versuchen, einen Weg zu finden, ihre Wut rauszulassen, ihre Wut über das System, in dem wir stecken. Und wir versuchen daraus eben auch eine Bewegung zu machen, die uns hilft, eine coolere Zukunft zu haben, eine Zukunft ohne Rassismus, vielleicht mit sozialeren Wohnungen, eine Zukunft, die uns alle einfach ein bisschen besser gefällt. Ja, und unsere Lehrer blockieren uns da. Zum Beispiel war es so, dass letztes Jahr am Käthe-Kollwitz-Gymnasium die Schüler tatsächlich, also die Lehrer haben sich in der Kette vor das Tor gestellt und haben die Schüler nicht rausgelassen. Und das, obwohl wir vorher zu der Schulleiterin gegangen sind, alles mit ihr abgesprochen haben, Elternbriefe rumgeschickt haben. Die Schulleiterin meinte, okay, ja gut, dann mache ich diesmal nichts, ist gut, sollen die halt so gehen, aber sie kriegen halt einen Fehltag und so weiter, was halt so was sie halt so für Sachen machen kann. Bloß, was sie hat ihr Versprechen überhaupt nicht gehalten. Sie hat sich vor die Schule gestellt, die Schüler daran gehindert, sich politisch zu, politisch etwas zu bewirken. Und das war eine echt uncoole Sache, weil sie im letzten Jahr, als wir das eben zum Beispiel nicht mit ihr abgesprochen hatten, hat sie das auch schon gemacht. Also sie hat, ist zu unserem Lauti gegangen und hat die Schüler dazu aufgerufen, alle wieder in die Schule zu kommen, weil sonst alle einen Tadel oder einen Verweis oder so bekommen würden. Und das hört man von total vielen Schulen und das machen auch sehr, sehr viele Schulleiter. Und das Problem dabei ist halt, sie erwarten irgendwie, dass wir eine eigene Meinung uns bilden, dass wir politisch irgendwie was machen, wenn wir Interessen haben, aber sie geben uns nicht die Möglichkeit dazu. Und genau das ist halt voll das große Problem gerade, an dem wir halt auch immer kämpfen, indem wir halt versuchen, den Schülern zu sagen, gut, das ist ein Fehltag, aber die dürfen euch eigentlich nicht einen Tadel extra geben dafür. Aber das hält tatsächlich sehr, sehr viele Schüler davon ab, halt mitzukommen, da einfach diese Repression. Und ich finde, das ist halt so ein voll gutes Beispiel auch dafür, wie unser Staat im Moment so funktioniert. Einfach voll viel Abschreckung durch Medien und so weiter und wo man überhaupt gar keinen Durchblick mehr hat, was für Rechte man eigentlich hat. Und
1: Es ist auch einfach mega erschreckend, dass die Lehrer versuchen, den Schülern, die genauso Rechte auf Meinungsfreiheit zu haben, das einfach versuchen zu nehmen, indem sie sagen, ihr müsst in der Schule bleiben, wir werden das nicht tolerieren, euch halt mit Tadeln, Verweisen etc. Repression verteilen. Und dann wird von den Schülern erwartet, es wird immer in den Medien darüber berichtet, wie unpolitisch dann die Jugend sei. Es widerspricht sich irgendwie etwas, würde ich sagen.
2: Ja, und ich finde, das schlägt sich zum Beispiel auch weiterhin so später nieder bei den Leuten, die einfach sich nicht für Politik interessieren. Wir haben eine erschreckend geringe Wahlbeteiligung in Deutschland und sowas kommt nicht von irgendwo. Wir werden in der Schule bereits dazu gebracht, total politikverdrossen zu sein, dadurch, dass halt Politik immer irgendwie als was total Kompliziertes, voll weit weg ist, so abgestempelt wird und es ist überhaupt nicht schülernah. Der Unterricht, den man hat, ist relativ anspruchsvoll natürlich und es gibt Schüler, die den belegen, aber es gibt überhaupt keine politischen Pflichtkurse oder so, die man belegt und auch später diese ganzen Aktionen, die wir bringen, die werden boykottiert von unseren Schulleitern. Warum? Ich meine, wenn wir später in einer Demokratie leben wollen, dann muss es auch Menschen geben, die sich über sowas Gedanken machen, was eben passiert denn in der Welt und das geschieht halt nicht, wenn die Schüler total verdrossen werden, dadurch, dass sie eben eigentlich nichts erreichen können in ihrer Schule. So, das, ja.
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1: Ja, es geht, die Zubringer-Demo aus Pankow geht los um 7.30 Uhr an der Käthe-Kollwitz-Schule. Das machen wir auch wieder, damit die Schüler halt bevor sie zur Schule gehen, in die Schule rein können, damit sie nicht wieder von ihrer Lehrerin blockiert werden.
2: Genau, und auf Facebook findet ihr die anderen Schulen, an denen wir vorbeilaufen, auch noch.
1: Genau. Und kommt zahlreich und lasst uns ein Zeichen setzen.
0: Ja. 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

0: Okay, die Norm. Die Norm heißt die Sendung auf Kotti FM. Heute, ja, ganz besonders, Wolfgang Müller hier live aus dem We Are Born Free Empowerment Radio Studio in der Waldemarstraße. Und ja, Kotti FM 99.1 geht weiter mit Wolfgang Müller und die Norm.
1: Und Lemmy, die habe ich dir jetzt gegeben, die Platte. Die habe ich dir vorhin in die Hand gedrückt. Ja, ganz sicher. Die müsste da, die habe ich dir gerade gegeben. Da habe ich gesagt, das ist die Nummer 4. Und die müsste jetzt da irgendwo sein. Richtig, da ist sie ja. Nein, aber ich habe sie dir gegeben. Ach ja, das ist ja wirklich toll. Pass auf, dann machen wir das so. Also es fängt ja schön an. Da werde ich mal jetzt die, dann werde ich mal was von Mutter auflegen. Und zwar möchte ich jetzt Nummer 5, da ist nämlich der Moderator vorher, der hieß ja Felix, ne? Und auf dieser Platte hört man auch Felix Müller, den Sohn meines Bruders. Und sag mal, frag mal den Felix, ob er vielleicht was mitgenommen hat, weil ich habe dir die in die Hand gedrückt, ganz sicher.

0: halt spricht.
1: Der da gesungen hat, wer war denn das, der gesungen hat? Das war Felix Müller. Das war der Sohn von meinem Bruder Max Müller, meinem jüngeren Bruder. Und das war Mutter. Mach doch einfach. So, das machen wir einfach. Und zwar würde ich sagen, ich finde eigentlich ein schönes Stück auch Sabelle fliegt von Andreas Dorau. Also ich habe mal irgendwann eine Platte gemacht mit den Vertonungen von Texten von Dieter Roth, von dem Künstler. Und da haben die Leute so die Texte aus seinem Buch Typische Scheiße und Frühe Schriften heißt das. Das ist von 1972, das haben die dann vertont. Songs draus gemacht, weil ich dachte, das sind so super Texte. Komisch, dass da noch nie jemand Songs draus gemacht hat. Und das ist dann hier Nummer 7. Ich bla, will bla, was bla. So.

0: Villa.
1: So, bla bla, wir haben jetzt auch den Fehler gefunden. Ich wollte ja eigentlich mit Lemmy anfangen, weil ich dachte, das passt so schön. Silver Machine, ich meine, das ist ein Klassiker, aber den kann man doch eigentlich immer wieder hören, ne? Ist doch immer noch, immer gut, ein Evergreen.

Ja, am ich glaube am ja am 17. ist da Wahl, ne, glaube ich. Da findet ein Wahlabend im Südblock statt und ich habe das erst ganz falsch verstanden, weil ich dachte Wahlabend ohne H und hatte konnte Greenpeace einladen, die kann dann irgendwie gegen Wahlkampf und so weiter können dann Wahlgesänge spielen und so. Aber ich habe jetzt keine CD mit Wahlgesängen, keine Musik mit, aber Hundemusik. Also der Oswald Wiener, ein Freund von Dieter Roth, der diese typische Scheiße-Bücher herausgegeben hat, ich habe den auch kürzlich getroffen, der ist 80 mittlerweile, und der hat eine Zeit lang in Kanada gelebt und hat dort Hundemusik aufgenommen. Das ist wirklich sehr schön zu hören. Also es sind 50 Tracks, wir hören einfach mal in eins rein, ich weiß nicht, wir wollen jetzt niemanden quälen, vielleicht einfach Track 3 und dann hören wir mal so rein und irgendwann nochmal kurz woanders.

da brennt ein Feuer, ne? Das ist so aufgenommen wahrscheinlich. Draußen brennt ein Feuer und die Hunde singen dazu. Ich finde, die singen eigentlich wirklich, wirklich gut, ne? Also interessant. Vielleicht noch ein anderes Stück müssen wir jetzt nicht spielen. Jetzt haben wir nur ungefähr einen Eindruck, dass die ganze 50 Minuten sind das insgesamt. Wir können ja dann von Menschen sozusagen, Musik von Menschen, Sculpture Musical von Marcel Duchamp mal einfach reinhören. Ne? Das ist Nummer 4. Sculpture Musical ist 5 Minuten 22. Version von Music Boxes bei Peter Kottig. Musik bei Marcel Duchamp, das ist doch, ne, war was anderes als Hundemusik.

Ja, das war Marcel Duchamp, muss man auch mal hören, ne? Wird doch nie gespielt. Und völlig unverständlich. Ich würde sowas, stundenlang kann ich sowas hören. Auf jeden Fall natürlich auch mal wieder was so Flottes von 1928. Da hatte Marlene Dietrich mit Margot Leon eigentlich den ersten Song gemacht. Also sagen wir, offen weibliche Bisexualität steht hier. Das steht ja auf dieser CD drauf, thematisiert. Und das ist der Song Wenn die beste Freundin von 1928. Haben beide so Pfeilchen am Revers gehabt. Das war so sozusagen das Erkennungssignal der lesbischen Frauen in den 20er Jahren. Ja, Wenn die beste Freundin 1928. Marlene Dietrich mit Margot Leon.

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1: Ja, was sagt denn da die beste Freundin? 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

So, und jetzt habe ich als Anschluss dazu ein Stück von Gudrun Gut, Blätterwald. Hm? Und ja, das haben wir schon, das ist der sechste Track auf dieser Platte. Blätterwald von Gudrun Gut.

Ja, wir sind ja hier ganz in der Nähe, also in der Waldemarstraße in Kreuzberg. Und hier fanden ja 1984 die tödliche Doris-Partys, die ich veranstaltete, statt. Und einer der Gäste dort, der auch eine

Performance machte, war Michael Morris, ein amerikanischer oder kanadischer Künstler. Der hatte von den Residents so eine Flexi produziert für seine Kunstzeitung File Magazine. Also in den 80ern so war das, ja, es war eben ein spezieller Kreis nur von Leuten, die vielleicht Residents kannten. Und ein besonders schönes Stück ist It's a Man's World von den Residents. Damit kriegt man so einen Eindruck, also sie haben viele Stücke sozusagen Coverversionen gemacht. This is a Man's World.

Ja, siehst du, solche Musik wurde damals zu den Partys gespielt. Kann man sich das noch vorstellen? Ja? Kann man sich. Meinst du? Ja. Also, das war schon sehr speziell, ne? Oder? Das, ja. Es gibt zum Beispiel eine Platte von Residents of the Third Reich and Roll. Hitler was a vegetarian, ne? Und da gibt es also eine A- und B-Seite. Und da mussten halt, das ist eine ganz klare Parodie natürlich, aber da mussten die alles zukleben. Das ist so wie wie heißt der Komiker da, der große Diktator Charlie Chaplin, als ob man da irgendwie die, ne, Elemente da, der hat ja so Kreuze, glaube ich, getragen, ne? So war schon ein bisschen verfremdet. Und bei den Residents gab es die Platte halt nur mit so Aufklebern, so Stickern. Eine super gute Platte von ihm. Aber zu Men's World, und nehmen wir einfach eine Frauenstimme, also die Nico, die ist ja eigentlich nach Nico Papadakis oder sowas, nach so einem griechischen Filmemacher benannt worden, nach einem Männernamen. Aber sie hat ja so eine tiefe Stimme, und der Andy Warhol sagt ja, wenn man die was gefragt hat, hat sie eigentlich immer ganz lange nichts gesagt und nach 5 Minuten erst geantwortet. Dann kam so ganz langsam eine Antwort, ein Satz, ein Wort. Und von dieser Platte hier, die ist so The End, Innocent and Wayne. Ne, das ist das vierte Stück.

Ja, da merkt man, da hatten John Cale und Brian Eno an den Knöpfen gedreht. Die haben dann nämlich die Platte mitgespielt oder produziert. Zur Entspannung mal ein lustiges Lache wie der Willen. Das war jetzt sehr, sehr so ein bisschen melancholisch. Das habe ich mal nach einem Text von Dieter Roth, Lache wie der Willen. Das fand ich so, Lache wie der Welt, fand ich genial. Das hören wir mal, Stück Nummer 7, ne? Lache wie der Willen, Text von Dieter Roth, Musik hat der Max mit mir zusammengestellt.

Das war das Stück Lache wider Willen. Und ja, das nächste Stück ist auch so ein bisschen Lache wider Willen. Der Friedrich Holländer, der ja auch für die Dietrich viele Texte geschrieben hat, der hat für Annemarie Hase ein Stück geschrieben, das hieß An allem sind die Juden schuld. Das ist von 1931. Und das nimmt also diese ganzen Stimmung der damaligen Zeit so quasi kabarettistisch auf. Ne? Das hören wir mal.

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Ja, das war Annemarie Hase im Jahr 1932, ist die Platte erschienen oder diese Aufnahme. Und jetzt hätte ich eine, was hatten wir jetzt als nächstes ausgewählt? Das musste mir auf die Sprünge helfen. Ich glaube, wir nehmen einfach mal von dieser dort, Tiny Tim. Das ist nämlich auch ganz super. Das ist natürlich jetzt auch wieder eine sehr hohe Stimme. Tiny Tim, Tiptoes Through the Tulips, Nummer 7. Kennst du Tiny Tim? Mhm.

0: Ok. Alors, bonjour, Veronika Schumacher is my guest today.
1: Hallo.
0: Wie geht's?
1: Sehr gut.
0: Veronika Schumacher ist eine Berliner Künstlerin und auch eine DJ, und sie hat ein paar ihrer Lieblingsscheiben mitgebracht. Today my guest looks like a fairy out of a fairy tale. She's got gorgeous, beautiful white hair, even if she's still really young. She doesn't look like anybody you would meet at the next street corner. Is she using tons of bone blown hydrogen peroxide, or how does she get this snow white? Ja, Veronika, das hat mich schon immer sehr gewundert, wie du das hinbekommst, so helle Haare hinzubekommen.
1: Ja, ich färbe mir die jeden Tag nach.
0: Wirklich? Jeden Morgen?
1: Hopp! Das ist mein Geheimnis.
0: Also es ist ein Geheimnis.
1: Ja, ich rede nicht über meine Haare.
0: Gut, lass uns lieber über Musik reden. Ich habe dir ein kleines Stück gebracht, ich hoffe, das gefällt dir. Ein Stück von den Piglets, Johnny Reggae.
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0: Yeah, Veronica. I met her first when we did an exhibition together in Berlin. So I'm going to ask her if she can remember. Also, Veronica, kannst du dich daran erinnern, als wir uns wie wir uns kennengelernt haben?
1: Ich erinnere mich. Monster Girls.
0: Ja, Monster Girls. We did this exhibition together.
1: Mit Stu.
0: Mit Stu Mead. Ja, und Hugh Lecker aus Hamburg. Es war super. Wir sollten selber ein Plakat machen für die Ausstellung und dann bist du angetrudelt mit ganz vielen Filmplakaten.
1: Ja, genau.
0: Sehr lustige Plakaten von B-Movies. Also muss ich dich fragen, stehst du auf B-Movies oder?
1: Ja, doch, doch. Also ich gucke mir sehr gerne zur Entspannung Monsterfilme an.
0: Monsterfilme, ui. Okay. So, yeah, I have one stupid question for you. Do you prefer the Beatles or the Rolling Stones? Magst du lieber die Beatles oder die Rolling Stones?
1: Ich bin natürlich auf der Beatles-Seite.
0: Wirklich?
1: Auf der Beatles-Seite des Universums.
0: Warum?
1: Ich war schon immer so.
0: Ah ja?
1: Ja. Es war schon immer so. Die ersten Platten, die ich mir jemals angehört habe, das waren Beatles-Platten. Ne? So war das einfach. Diese Singles, zum Beispiel Michelle.
0: For Life.
1: Als 7-Inch, als Kind.
0: Ach so, Michelle Mabel.
1: Ja, ja.
0: Michelle Mabel.
1: Genau, blödes Lied vielleicht eigentlich, aber... Lisa.
0: Meine Cousine hieß Michelle und die war so stolz, als sie in London, nach London gefahren ist. Da war ich noch ein kleines Kind und sie ist nach London gefahren, dann sind alle Leute auf sie abgefahren, weil sie Michelle hieß wie in dem Beatles-Song.
1: Ich finde das jetzt nicht so ein gutes Lied
0: super
1: aus der
0: hip.
1: Heutigen
0: Bar. Ja, süß.
1: Ja.
0: Aber was ist dein Lieblingslied von den Beatles?
1: Oh, das ist sehr schwierig.
0: Okay,
1: da kann
0: eins.
1: Ich jetzt nicht den Finger drauflegen.
0: I Am The Walrus?
1: Ist ein guter Song, ja. Aber nicht mein Lieblingslied.
0: I'm Back In The USSR?
2: Auch nicht so recht.
0: Hello,
1: goodbye.
0: Ich kann mich
1: nicht entscheiden. Ich kann mich jetzt einfach nicht entscheiden.
0: Okay. So, du hast mir ein Stück mitgebracht.
1: Ja, ich habe ein schönes Stück von Daniel Johnson mitgebracht und das ist tatsächlich eine Beatles-Coverversion und zwar von I Will.

0: Veronika, ja, du bist keine echte Berlinerin.
1: Nein, bin ich nicht.
0: Where were you born?
1: Ich komme aus Bayern.
0: Gut. Und magst du Bayern?
1: Natürlich.
0: Was vermisst du am ehesten?
1: Wie die meisten vermisse ich natürlich das Essen am meisten.
0: Du Weißwürstel, süßer
1: ja,
0: Senf.
1: So Knödel eher mit Pilzsoße wäre das, was ich nehmen würde.
0: Wir haben so einen Hunger.
1: Semmelknödel natürlich.
0: Ja, nachher gehen wir ein paar Knödel essen, das ist eine gute Idee.
1: Ja, das machen wir.
0: Okay. Du wohnst aber schon sehr lange in Berlin.
1: Ja, ich wohne schon seit 2000 oder 2001 oder so. Das ist schon eine Weile.
0: Ja, und wie gefällt dir die Stadt?
1: Sehr gut. Gefällt mir sehr gut. Auch gerade Kreuzberg und so, obwohl es ja immer schwieriger wird, hier wohnen bleiben, zu bleiben, weil also man muss sich schon sehr fest verwurzeln und irgendwie aufpassen, dass man nicht rausgeschmissen wird.
0: Ja, stimmt, weil leider klettern die Mieten.
1: Genau.
0: Das ist unfassbar, ja.
1: Okay. Das ist schwierig geworden.
0: Ja, das ist schwierig geworden. Nichtsdestotrotz, also du möchtest nicht... Ja, Veronika, nichtsdestotrotz, du möchtest nicht anderswo wohnen.
1: Ja, nee, mir gefällt es hier immer noch gut. Also hätte ich eine bessere Idee, würde ich da vielleicht schon mal drüber nachgedacht haben, weil es einfach auch so teuer geworden ist in Berlin, als Künstler gerade. Und wir sind ja gerade heute, eigentlich gerade erst getrocknet, mein Schweiß von dem Umzug. Wir sind gerade aus dem Atelierhaus rausgeflogen. Ich habe heute meine Sachen rausgeräumt. Also es wird immer schwieriger, als Künstler da was zu finden.
0: Ja, Gott sei Dank, niemand sieht, wie verschwitzt du da rumsitzt.
1: Naja, jetzt bin ich auch wieder getrocknet inzwischen, aber ich habe mich nicht geduscht inzwischen.
0: Mit den weißen
1: inzwischen.
0: Haaren total verwuschelt. Okay, gut. Also, sag mal, bist du dran mit Spielen? Nee, ich bin dran.
1: Du bist
0: ich spiele
1: dran.
0: Musik. Ich spiele Musik über Kunst. Achtung.
1: Oh.
0: Ja. Aus Frankreich, Michel Polnareff.

0: Ja. Das war Je suis une mouche von Michel Polnareff. Ich bin eine Fliege von Michel Polnareff. I am a fly.
1: Und worum geht das jetzt genau? Ich wusste gar nicht, dass es um Kunst geht.
0: Doch, das geht um Kunst, deswegen habe ich überhaupt das Stück ausgesucht so. Für dich. Das geht darum, der Song geht so, ich bin eine Fliege und ich sitze da auf ihrem Mund, auf dem Mund des Modells.
1: Das habe ich noch verstanden.
0: Des Modells, des Malers. Ja. Und sie ist eine Schönheit und die ist das yeah. Modell des Malers. Ah, ja, okay. Aber am Ende klack, haut sie in Platz. Ja. Okay. Nee, also das ist richtig.
1: Was ja noch anzumerken wäre, ist, dass ich nämlich genau dieselbe Single auch mitgebracht habe.
0: Ja, weißt du, ein Zufall.
1: Und ich wusste aber gar nicht, dass es um Kunst geht. Ich finde das nur super, dass genau dieselbe Pressung sogar auch
0: ja. Single. Wir haben uns schwer gewundert, weil wir haben gesagt, okay, such mal ein paar Scheiben raus bei dir. Genau. Und ich habe auch ein paar rausgesucht. Wir kommen, klack, und wir dieselbe. Ja. Das ist wirklich unfassbar. Besonders, wenn man bedenkt, wie viele Platten wir alle haben. Ja, also ich hätte diese Stücke aufgenommen über Kunst, weil ich wollte natürlich dieses Thema mit dir ansprechen. Du bist nämlich hauptsächlich Künstlerin.
1: Ja, doch, kann man schon sagen, ja.
0: Ja. Also, wie könntest du ein bisschen deine Kunst beschreiben?
1: Also ich mache es ja immer, ehrlich gesagt, ungern. Ich versuche mich immer drum zu drücken, weil ich immer denke, ach, jetzt macht man schon alles und dann muss man es wieder erklären und so soll man das wieder verbal umsetzen in Theorie sozusagen. Ich mache es aber jetzt trotzdem mal oder versuche es zumindest. Also ich mache immer, das geht bei mir sehr viel um Zeichnungen, aber sind dann auch oft in Räumen umgesetzt, dann ganze Räume auch teilweise beklebt, die Wände mit Sachen oder so. Ich würde jetzt mich nicht auf den Begriff Tapete festlegen wollen, obwohl ich teilweise auch mit Tapeten viel gearbeitet habe und das war dann auch teilweise möbliert mit Sofas, die ich mit eigenen Stoffen auch bezogen habe und da war einfach dann irgendwie alles bezeichnet und es ist aber dann trotzdem, muss man sich das nicht irgendwie wie ein Hotelzimmer vorstellen, sondern es war dann der Schwerpunkt eigentlich auf diese künstlerische Idee, also es war dann schon bizarr, eher eine bizarre Szenerie, die sich ergeben hat, als dass es jetzt einfach nur Innenausstattung gewesen
0: wäre. Ja, das ist nicht dekorativ. Das ist mehr so crazy.
1: Ja, man braucht
0: so crazy world of Veronika Schumacher.
1: Genau, man braucht ja die Zügel nicht anlegen. Man kann dann ja alle Themen, die man will, bearbeiten, weil man sich im Kunstbereich befindet. Und das habe ich dann auch gemacht.
0: Ja, sag mal, ich habe festgestellt, du magst lieber zeichnen, als so mit Farben da rumpinseln.
1: Ja,
0: woran liegt es?
1: Habe ich jetzt nicht so viel gemacht, ja. Und ich habe jetzt tatsächlich gerade zum ersten Mal wieder mit Farben gearbeitet, aber vorher ganz viele Jahre nur schwarz-weiß und nur Tuschezeichnen und nur schwarz-weiße Arbeiten. Da gibt es einfach so viel, was man machen kann und mir hat das sehr gut gefallen, mich hat es fasziniert und es ist eigentlich auch schon eine Aussage in sich, dieses sich beschäftigen mit Gut und Böse oder weiblich, männlich und da gibt es so viele Sachen, die da drin stecken, das könnte man auch endlos weitermachen, aber Farbe ist auch gut mal für einen.
0: Das stimmt. Ja, sag mal, du hast erzählt, dass du leider dein Studio räumen musstest jetzt und du hast mir gesagt, ich musste ganz viele Sachen wegschmeißen, aber ein Buch konnte ich nicht wegschmeißen, mein Buch von Hieronymus Bosch. Ist der eine große Inspiration für dich gewesen?
1: Ja, da ist ungefähr zur selben Zeit wie die Beatles, habe ich da immer das Buch von dem auch schon angeguckt und so als Kind, also großer Fan, schon zu Lebzeiten und jetzt habe ich doch tatsächlich diese Ausstellung verpasst. Da war ja in seinem Geburtsort, war so die größte Bosch-Ausstellung, die war bis Mai diesen Jahres und ich habe sie verpasst, habe ich vor ein paar Wochen festgestellt, schrecklich, aber ganz toller Maler, ich bin ein Riesenfan.
0: Ja, ich bin auch Fan, aber ich muss sagen, seine Bilder erschrecken mich etwas.
1: Kann ich jetzt nicht so mich anschließen. Nee, das habe ich nie so empfunden, ehrlich gesagt.
0: Okay. Vielleicht bin ich einfach ein ängstlicher Mensch. Bon, was ist für Musik?
1: Die Idee wäre ich nie gekommen zu denken, ist aber gruselig oder so.
0: Ich finde das super gruselig.
1: Ja, oh, gut.
0: Also, sag mal, Veronika, was hast du denn für Musik mitgebracht?
1: Ach, ich habe ja noch ein Lied mitgebracht, genau. Ich habe von den Monsters eine wunderschöne Version von dem Lied Fever von Elvis Presley, eine Coverversion mitgebracht, die ich sehr liebe und immer wieder gerne höre.

0: wirklich ein super Stück, Veronika.
1: Sehr gute Coverversion.
0: Ja.
1: Oder?
0: Sehr gut. Habt Pfiff.
1: Ja, sehr gut.
0: Wir haben auch schon hier Headbanging gemacht und so.
1: Ja, also diese Platte und die hat auch so ein tolles Cover. Also schon dafür hätte die schon Lob verdient.
0: Ja, das stimmt. Sag mal, darf ich dich fragen, welcher Maler außer Hieronymus Bosch dir gefällt? Also zum Beispiel, wie findest du Matisse?
1: Also ich habe ja so etliche Bücher jetzt durchgeguckt, als ich mein Atelier ausgeräumt habe und da gibt es ganz viele Künstler, die ich auch gut finde, aber der wäre tatsächlich, wenn ich ein Buch gehabt hätte, einer gewesen, wo ich überlegt hätte, soll ich das jetzt echt behalten? Also das.
0: Oh, offensichtlich hättest du mir das geschenkt.
1: Nee, aber ich finde ihn schon super, aber da würde ich nicht oft reingucken, wenn ich das hätte, das Buch. So würde ich es vielleicht formulieren.
0: Okay, und wie findest du Edvard Munch?
1: Ja, also der ist jetzt, da hatte ich nie so einen Zugang, muss ich sagen.
0: Wie findest du Salvatore Dalí?
1: Ja, es war auch nie meine Domäne, muss ich sagen.
0: Aber ich meine, es gibt einen Typ, so ein englischer Künstler, Aubrey Vincent Beardsley.
1: Ich weiß, den kenne ich, ja.
0: Den kennst du?
1: Ja.
0: Weil ich meine, ich weiß nicht warum, ich musste deine Bilder ein bisschen in Zusammenhang stellen mit seinen.
1: Ja, aber er ist ja natürlich schon so ein bisschen Jugendstil angehaucht da, oder?
0: Ah, ja, gut, stimmt. Du bist nicht Jugendstil. Nee, aber
1: nee, aber ich weiß schon, was du meinst mit diesen Erzählerischen und so. Das ist ja bei mir auch manchmal drin.
0: Ja.
1: Aber das ändert sich auch manchmal sehr stark. Also zum Beispiel habe ich ja diese Reihe gemacht mit diesen ovalen Zeichnungen, auf die beziehst du dich da, glaube ich,
0: ja.
1: Und die waren sehr detailfreudig und ich habe da immer gerne auch so Geschichten erzählt. In letzter Zeit habe ich aber nur noch Holz gemacht mit Gesichtern und das ist dann gleich wieder ganz anders.
0: Ja, ich weiß, du hast dich wirklich auf Holz spezialisiert und deswegen habe ich diese Sendung, die allerdings heißt The Cactus Interviews on Coty FM 99.1 habe ich genannt Knock on Wood.
1: Sehr gut.
0: Weil,
1: gut gemacht.
0: Ja, warum bist du denn so von Holz fasziniert?
1: Das hat sich eigentlich zufällig ergeben. Ich bin da eigentlich darauf gekommen, weil ich da letztes Jahr bei einer Ausstellung mitgemacht habe in Düsseldorf. Und da war ein anderer Künstler, der hat so explodierende Häuser gemacht. Mark McCoy, toller Künstler, wahnsinnig tolle Zeichnungen. Und da habe ich dann, ich bin relativ kurzfristig eingeladen gewesen und habe dann noch schnell was gemacht und dann habe ich mich da inspirieren lassen davon. Und dann habe ich da eben auch so mit so Holzkonstruktionen so eine Wandarbeit gemacht, eher so eine Wandcollage. Und dann da habe ich da ganz viel weitergemacht, weil das einfach irgendwie sich so entwickelt hat mit diesen Gesichtern und den

0: in Spanien im Urlaub und hab die da gezeichnet und dann habe ich dann überall Gesichter reingemalt und dann wurden das plötzlich soziale Beziehungen zwischen den Holzbrettern und dann wurde es natürlich total interessant.
1: Ja, das ist ja sehr interessant. Beziehungen zwischen Holzbrettern.
0: Genau.
1: Das geht ganz schön hart zu.
0: Das ist auch entkleidet, ein bisschen emotional entkleidet. Wenn man jetzt zum Beispiel, so Tierjunge oder so junge Katzen genommen hätte, dann wäre es so emotionalisiert gewesen mit Holzbrettern. Kann man machen, was man will, ohne dass einen das Publikum hasst. Das ist immer das Gute daran. Kann
1: wirklich?
0: Man auch, ja. Da haben die Leute
1: zum Beispiel
0: so
1: auf den Kopf hauen, wenn die reinkommen in die Ausstellung.
0: Naja, es ist ja, Menschen sind ja nicht im Bild bei mir. Also ich meine, man kann die jetzt, wenn ich als Zeichnerin dann die zeichne, dann kann ich die zerbrechen lassen oder so. Das könnte man mit jungen Katzen schlecht machen, weil dann würden einem das Publikum das übel nehmen.
1: Ach so, ich verstehe. Ach so, du meinst, du kannst gewalttätig mit deinem Thema umgehen.
0: Genau, so meine
1: ich
0: das, ja.
1: Ja, das ist natürlich cool.
0: Und auch
1: cool.
0: Nett, das mache ich natürlich auch.
1: Das ist natürlich cool.
0: Ja.
1: Brauchst du nicht zum Karate oder so.
0: Genau.
1: Du tobst dich aus im Studio.
0: Mit dem Zeichenstift.
1: Okay,
0: Karate.
1: Gut. Okay. Gut, bon, alors, ich habe dir ein kleines süßes Stück gebracht. Ich hoffe, es gefällt dir.
0: Sehr gut.
1: Von einer japanischen Band.
0: Da bin ich
1: Petit Buka, vielleicht kennst du sie schon. Und die spielen Raindrops. Passt gut zum September.

Das war das Stück Raindrops von Petit Bouka. Petit Bouka, das ist eine Band mit zwei Mädchen, die Ukulele spielen. It's two Japanese girls, they play the ukulele. And yeah, this song was about the rain. They make a lot of cover versions. And die machen manchmal auch so

0: Sogar mit der Ukulele-Cover-Versionen von Hard-Rock-Stücken oder von Tom Waits oder was auch immer. Das ist immer sehr amüsant.
1: Sehen sicher auch sehr süß aus.
0: Ja, sehr süß. Sehr kindisch auch.
1: Das irgendwie. Ist ja gerne mal so.
0: Ja.
1: In Japan.
0: In Japan, ja. Sind alle Frauen kleine Mädchen, wir wissen. Ja. So, apropos Kindheit. Hast du schon gemalt als Kind?
1: Ja, natürlich. Deshalb mochte ich auch Religionsunterricht früher in Bayern. Hat mir immer Religionsunterricht, das ist sehr wichtig da.
0: Ja, ich bin ja total
1: am Land aufgewachsen, sollte ich auch dazu sagen. Und Religion war immer mein Lieblingsfach, weil man ja immer zeichnen durfte. Da war zwar immer Religionsthema.
0: Was hat man da gemalt? Die Heilige Maria.
1: Ich erinnere mich echt nicht mehr daran. Aber ich weiß nur, dass gerne das gut fand, Religion mochte, weil dann durfte man immer zeichnen. Und wir hatten unser Religionslehrer, das war ein Freund von diesem damaligen Papst, Johannes Paul. Der hat mit dem als Kind... Junge Fußball gespielt, ja. Ja, so war das damals. Das war ein Idyll eigentlich. Ich habe heute gerne nochmal religiöse Motive, wahrscheinlich beeinflusst durch diese Zeit.
0: Ja, aber eher um sie ein bisschen zu persiflieren.
1: Naja, natürlich ist es nicht ganz unangefochten, das Thema. Ja,
0: nichtsdestotrotz, ich bin mir sicher, du gehst direkt ins Paradies.
1: Hoffentlich, ja, wenn es existiert. Natürlich. Wo die Hölle bei Bosch ja auch sehr gut aussieht.
0: Ja gut, okay, dann gehst du zu deinem Paradies, das ist dann Hieronymus Bosch Hölle.
1: Hölle. Ich will da mitgestalten dann.
0: Hölle ist höllisch zu sagen.
1: Das hat sehr Sachen. Viele Haar. Es gibt auch schon so Sachen, das würde ich jetzt nicht wollen, was er da gemalt hat, vereinzelt.
0: Ja, ich auch nicht, deswegen sagte ich, es ist gruselig.
1: Ja, ja.
0: Bon, also sag mal, du bist dran mit Spielen.
1: Ja, ich bin dran. Ich spiele... ein wunderschönes Lied von Elvis. Und zwar Blue Moon.
0: The King!
1: Ja. Das ist eine Single, die ich schon sehr lange habe. Eigentlich aus der Anfangsphase meiner Plattensammlerkarriere. Ich habe nämlich erst in den 90ern, als alle ihre Platten loswerden wollten, angefangen, Platten zu sammeln. Und diese, die mochte ich von Anfang an sehr gerne. Die habe ich mal irgendwann geschenkt bekommen. Eine wunderschöne 7-Inch.

0: Das ist ja das Schöne an unserer Sendung The Cactus Interview on Coty FM 99.1, dass wir richtige Schallplatten spielen und dann diesen super coolen Sound haben, dieses kleine Geknistere und so.
1: Ja.
0: Sowas gibt es bei CDs nie.
1: Genau. Das Echte. Bei uns gibt es das noch.
0: Ja, bei uns gibt es das Echte. Der echte Stoff. So, jetzt möchte ich dir. Ich habe noch eine dumme Frage für dich. Another stupid question. Weshalb sollte man das Museum der Dinge besichtigen?
1: Man sollte es vielleicht besichtigen.
0: Also, aber das muss ich kurz erklären. Also, meine Freundin Veronika Schumacher ist nicht nur Künstlerin, sondern die hat manchmal einen kleinen Job, die arbeitet im Museum der Dinge in Kreuzberg in der Oranienstraße. Okay. Und sie hat mir letztens gesagt, ich hasse das, alle Leute kommen zu mir und fragen mich, weshalb müsste man sich das Museum der Dinge
1: ansehen? Aber wenn ich es jetzt heute einmal beantworte, dann wissen es alle.
0: Ja, genau, beantworte das ein für alle Mal. Sie beantwortet diese Frage.
1: Also präzise werde ich natürlich immer gefragt, was in dem Museum zu sehen ist. Und das ist eigentlich ja schon ein bisschen komplexer, weil es sind zwar ganz viele Gebrauchsgegenstände wie Lichtschalter oder so, was ganz toll ist zu sehen, einmal wie sich Lichtschalter entwickelt haben, zum Beispiel im Laufe der Zeit. Aber es geht auch um wie sich Design entwickelt hat und im Deutschen Bergbund, der versucht hat, diese ganzen Auswüchse und Auswucherungen von so Kitsch und Dekoration zu begradigen. Und dann haben die extra so Kisten gehabt, wo sie an Schulen gereist sind, wo so ganz strenge Tassen drin waren oder Krüge, und dann wollten sie den jungen Leuten guten Geschmack beibringen. Das denke ich dann hin und wieder, sollte man heute vielleicht auch mal wieder machen manchmal. Das war ja eigentlich auch idealistisch und so, und da das versuchen die auch zu vermitteln. Und das ist eigentlich relativ kompliziert, und wenn ich das jetzt jedem erkläre, dann dauert das ganz schön lange.
0: Ja, aber es gibt so viele Dinge im Leben, oder? Schon, was ich alles für Dinge in meiner Wohnung habe. Nach welchen Kriterien werden diese Dinge in dem Museum der Dinge ausgesucht?
1: Also einerseits eben, wie sich ein Gebrauchsgegenstand entwickelt hat, von der Zeit, als es noch keine Verpackungen gab, als man noch mit der Flasche in den Laden gegangen ist und sich was abfüllen hat lassen, bis hin zu der Entwicklung des Logos und der Marke. Das kann man da sehr gut sehen. Und dann eben aber wirklich auch, was diese Vorstellung, die Designvorstellungen des Werkbunds waren. Es ist dann sehr streng, zum Beispiel Kaffee Haag oder so, das ist so eine Firma, und die haben so strenges, eigentlich sehr tolles Design. Oder Braun ist ja so eine ganz bekannte Firma auch. Das ist ja heute noch jedes Gerät, auch jeder Lautsprecher, den man in der Hand hat, das ist einfach schön gemacht. Die haben da wirklich versucht, streng und funktional und so weiter. Das ist eigentlich die Idee, in einem Satz gesagt.

Ja, mein Gast heute ist Veronika Schumacher. Sie ist DJ und sie ist Künstlerin und sie arbeitet auch im Museum der Dinge. Mein nächstes Lied ist von Nino Ferrer. Das ist ein Lied über Picknick, das heißt die Gurken, les Cornichons.

0: Ja, das war super. Das war Nino Ferrer, Les Cornichons, die Gurken, ein Lied über Picknick. Er zählt einfach nur auf alles, was er in seinem Picknickkorb mitgenommen hat. Magst du Picknick?
1: Ich habe eins jetzt mal kürzlich gemacht, aber das ist, glaube ich, seit 10 Jahren das erste gewesen, ungefähr, aber wenn nicht noch länger, auf dem Mariannenplatz. Es war wunderschön. Ich habe gedacht, warum mache ich das nicht öfter?
0: Ja, stimmt, gute Idee. Nächstes Mal komme ich auch.
1: Ja, da habe ich dich auch angerufen, aber du warst schon beschäftigt.
0: Ja, stimmt, ich war schon beschäftigt. Sag mal, hörst du Musik, wenn du malst?
1: Ich habe früher immer Musik gehört und inzwischen aber bin ich dazu eher übergegangen, dass ich mir Hörbücher anhöre.
0: Ach so, Geschichten.
1: Ja, gerne. Auch gerne so Bücher, die so, so verworren sind, dass man die gar nicht lesen könnte, wie zum Beispiel Philip K. Dick, die Walis-Triologie.
0: Ach so.
1: Habe ich mir letztens mal angehört, da würde ich niemals verstehen, worum es geht. Aber so, wenn man zeichnet, dann kann man sich das so unkritisch alles so...
0: Ja, Philip K. Dick ist cool, ja.
1: Ja, aber Walis, das ist wirklich schräg. Also das ist super. Der hat auch das Tablet vorausgesehen, also zum Beispiel in diesem Buch.
0: Also das ist der Lieblingsautor von diesem Nicolas Moulin, diesem Maler, ich weiß nicht, ob du den kennst.
1: Ja, das kann sein, nee, aber der ist wirklich ein toller Typ gewesen. Also der hat da wirklich, also ist ja auch ganz viel verfilmt worden inzwischen, sogar
0: bis
1: heute.
0: Aber denkst du nicht, dass ohne dass du das merkst, diese ganzen Geschichten dich total beeinflussen?
1: Ja, das ist sicher so, aber es ist ja ganz angenehm und es ist ja eh so, es funktioniert das Leben ja eh so, dass da die ganze Zeit Unterbewusstsein Sachen beeinflussen, dann kann man es auch mal direkt stoppen. Steuern, indem man sich irgendwas anhört und dann ist es nicht eine Rede von Angela Merkel oder so, sondern was ich mir mal die anhöre. Das finde ich dann irgendwie besser.
0: Und jetzt, wenn du malst, wie bist du dabei? Also ich meine, bist du total aufgeregt? Bist du eher ruhig? Wie bist du denn?
1: Ich finde das sehr entspannend eigentlich. Aber also diese Kombination, sich was anhören, das fördert natürlich die Entspanntheit. Sonst kann man natürlich auch unentspannt zeichnen. Oder
0: also
1: so,
0: für
1: ne?
0: dich ist das so eine Art Meditationsstunde.
1: Naja, es ist einfach, Zeichnen ist ja ein bisschen kopfmäßigere Sache wie Malen, weil es nicht auch nicht mit Farben ist. Es ist ein bisschen wie ein Zwischending zu schreiben. Es ist eben eine Linie und deshalb ist es immer auch schon so eine Entscheidung und da muss man das auch ein bisschen aushebeln, dass man zu viel drüber nachdenkt und diese Lockerheit, wenn man aus so einer Lockerheit heraus zeichnet, dass man eigentlich gar nicht nachdenkt und irgendwas macht, da macht man die besten Zeichnungen oft. Also wenn man zu sehr überlegt, jetzt hoffentlich mache ich nicht das Falsche, dann ist man schon verloren eigentlich. Und deshalb ist es auch ganz schlimm, wenn man eine Zeichnung anfängt und am Anfang sieht die sehr gut aus schon, weil dann traut man sich nämlich nicht mehr.
0: Ja, stimmt. Ja, Veronika, du hast vollkommen recht. Noch eine Frage. Bist du besser beim Malen, wenn du glücklich oder wenn du unglücklich bist?
1: Das weiß ich gar nicht. Aber zum Beispiel, wir haben ja immer zusammen porträtiert, was ja sehr bei Fuck Your Selfie, diesem Porträtsalon. Und das ist zum Beispiel auch eine ganz andere Art zu zeichnen, dass man dann plötzlich einfach nur versucht, das wiederzugeben, das Gegenüber. Das hat auch wahnsinnigen Spaß gemacht. Ich habe es, glaube ich, vorher noch nie gemacht eigentlich wirklich. Und man sollte einfach öfter mal Sachen machen, die man nicht kann, habe ich da auch gedacht.
0: Ja, wir sollten sowieso ein bisschen Sachen machen, ungefähr ein oder zweimal im Jahr.
1: Genau.
0: Veronika und ich und auch noch mehr Leute, wir porträtieren Leute in der Kristallball-Galerie. Man kann einfach vorbeikommen und sich porträtieren lassen. Das ist ganz lustig. Ja, mir gefällt das auch sehr gut, weil eigentlich, ich merke, ich bin für Hippie-Kommunen und so. Ich wäre so unheimlich froh, wenn ich in einem Haus wohnen würde, nur mit Musikern und Malern und Radiomachern natürlich.
1: Genau. Nee, und auch zu dem Thema, gerade mit dem Arbeiten, das ist nämlich auch super. Dann alle sitzen zusammen und unterhalten sich so. Ich fand das auch ganz toll. Ja. Also ich würde es auch gerne ruhig öfter mal machen.
0: Ja.
1: Sowas.
0: Wir machen das
1: bald wieder. Großen Spaß gemacht.
0: In dem Fall mache ich dann Werbung im Radio.
1: Genau.
0: Im Kutzi FM.
1: Genau.
0: Radio on 99.1. So now we want to listen to a song.
1: Ja, mein nächster Song ist ich hatte gerade einen Auflegetermin im besagten Museum der Dinge zum Thema Amiga-Musik und da hat der Mann von dem Label mir eine ganz tolle CD gegeben. Da ist ein Lied, das auch ein Hörerwunsch gleichzeitig war drauf, von Orchester Günther Gollasch. Es steht ein Haus in New Orleans. Ganz toller Song, den spiele ich gleich jetzt mal.

0: Huh? Sag mal, Veronika, würdest du deine Kunst als feministisch bezeichnen?
1: Das wäre ein bisschen übertrieben, aber meine Haltung ja, aber meine Kunst, ob man das jetzt an der so genau sieht oder so, keine Ahnung, nee.
0: Aber was sind die Themen, die du gern da... Also, ja, ich sehe schon ganz viele Frauen auf deinen Bildern.
1: Ja, aber das
0: sind
1: ist ja noch kein Zeichen.
0: Sind sie so wie du?
1: Ich bin ja Gott in der... Und sie sehen so aus wie... Das sind immer Abbilder von Gott, diese Schöpfung. Mhm. Aber das ist sinnlich, das bin nicht ich.
0: Okay. Sag mal, gab es schon Künstler in deiner Familie oder bist du jetzt die Erste?
1: Ja, da gibt es ein paar. Tatsächlich, also mein Vater ist Bildhauer und meine Mutter ist Töpferin und die bemalt aber auch so ganz super fantasievoll ihre Keramik mit allen möglichen Mustern und auch Tieren und so, wo man sich immer wundert, wie ihr das alles einfällt. Ganz tolle Sachen machen die beide.
0: Okay.
1: Aber mein Vater, der hat nicht so viel Output wie meine Mutter.
0: Aber zumindest haben sie dich nicht beschimpft, was fällt dir ein, jetzt Künstlerin zu werden?
1: Meine Mutter hat das nicht davon abgehalten, da trotzdem Zweifel zu haben daran.
0: Oh ja.
1: Aber beschimpft würde ich jetzt nicht nennen.
0: Ja, weil zum Beispiel meine Eltern haben gesagt, was, so ein begabtes Mädchen, das macht sie jetzt Musik? Das ist ja furchtbar.
1: Ja, so. Also begeistert war meine Mutter es auch nicht. Also,
0: ja. Bon, also sag mal, was ist dein Hauptcharakterzug? Würdest du sagen?
1: Vielleicht Ungeduld.
0: Ungeduld!
1: Das habe ich von meiner Mutter geerbt.
0: Okay. Du kannst nicht warten.
1: Ich bin
0: du willst alles sofort haben.
1: Nee, ich bin ungeduldig schon ein bisschen manchmal, ja. Und sonst habe ich wahrscheinlich auch noch ganz viele andere Charakterzüge. Aber
0: wie wichtig ist Freundschaft für dich?
1: Ja, ohne Freundschaft gibt es gar nichts. Also da geht ja gar nichts, ne? Also auch jetzt in unserer Gesellschaft heute und so, man muss zusammenarbeiten. Es geht einfach überhaupt nicht anders. Man muss zusammenhalten und kollegial sein und auch die positiven Seiten seines Umfelds erkennen und Freundschaften pflegen, das ist wichtig.
0: Tja, vielleicht sollten wir noch ein kleines Stück spielen. Was spielen wir denn da?
1: Du hast auch noch eins.
0: Ich habe noch eins. Ah ja, stimmt. Ich habe noch eins. Wir spielen jetzt die Filmmusik von dem Film von Stanley Kubrick, Lolita.
1: Sehr gut.
0: You like it?
1: Das ist sicher gut.
0: Das ist wunderschön.
1: Vertraue dir absolut.
0: Das ist wunderschön. Das habe ich für mein Geburtstag geschenkt gekriegt. Ich freue mich.
1: Ich bin auch mal gespannt.

0: Ja, das war von dem Film Lolita. Das habe ich gespielt, weil ich weiß, du magst ganz gerne Filmmusik, ne?
1: Ja.
0: Sag mal, kann ich dich noch ein paar, dir noch ein paar Fragen stellen?
1: Ja.
0: Was gerne. Ist denn deine Lieblingsfarbe?
1: In letzter Zeit rot. Aber es ändert sich auch immer.
0: Okay. Welche Blume bevorzugst du?
1: Iris.
0: Die Iris, ah, das ist sehr, sehr schön.
1: Widersprüchlicherweise, weil die ja blau ist.
0: Welcher Vogel gefällt dir am besten?
1: Mein Lieblingsvogel ist der Buntspecht.
0: Wer ist dein Lieblingsfiktionsheld?
1: Meine Lieblings... ich habe da ja so ganz viele Comicfiguren, die ich ganz toll finde, weil ich ja schon immer Comics fasziniert verfolgt habe. Und ich mochte zwar Donald Duck auch immer sehr gerne, aber meine Lieblings-Comicfigur war immer die Medusa von den Fantastischen Vier. Da gibt es immer so eine Gruppe, die heißen die Nichtmenschen. Und da gibt es eine, die heißt die Medusa und die hat so rote Haare, mit denen sie alles anfassen kann. Das war immer meine Lieblingsfigur.
0: Wow. Das ist super, super cool. Sag mal, wenn du nicht in Berlin wohnen würdest, wo würdest du denn wohnen?
1: Keine Ahnung.
0: Du musst hier bleiben.
1: Mir fällt nichts ein.
0: Was, welche Naturgabe hast du nicht und hättest du gerne? Oder hast du alle Gaben?
1: Stehpissen.
0: Stehpissen? Apropos, möchtest du ein Mann sein?
1: Würdest du zumindest mal eine Woche gerne ausprobieren.
0: Wirklich? Was würdest du machen mit all deinen Freundinnen Vögeln oder wie?
1: Ja, nee, das wäre. Man müsste sich ja wieder zurückverwandeln und dann wäre es total peinlich. Würde ich mir lieber was anderes suchen.
0: So, sag mal, eine schöne. Welche Platte hast du jetzt gebracht?
1: Ich habe jetzt noch eine Platte, die ich auch sehr gerne mag, von Nina Hagen. Auch eine Coverversion von My Way, die sie wunderbar darbietet, finde ich.
0: Ja.
1: Und besser kann man es auch nicht sagen. Passt auch sehr gut zu diesem Thema von gerade.
0: Ja. Wir haben alles super gut ausgesucht.

0: Wow, Power an die Alte.
1: Super, ha? Oder, das Lied?
0: Ja, das ist super. Das ist auch ein sehr schönes Lied über Berlin.
1: Das können Frauen doch
0: Berlin,
1: besser,
0: die tote Stadt.
1: Dieses Lied spielen, glaube ich, langsam.
0: Also, ja, ich muss mich leider von dir verabschieden, Veronika. Es war eine schöne Zeit mit dir.
1: Ja, es hat sehr großen Spaß gemacht. Ich habe mich voll gefreut, dass du mich da eingeladen hast hier. Und es macht einfach immer wieder Spaß, mit dir zu plaudern.
0: Ja, das macht Spaß und wir können noch weiter da plaudern gehen.
1: Wir können das noch 3 Stunden weitermachen.
0: Ja, genau. Wir machen bald eine neue Sendung zusammen. Also ja, das war die Sendung The Cactus Interviews on Coty FM 99.1.
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5: Yes.
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